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ernstzunehmende Ernstfall ist eingetroffen. Achtung, Achtung, der größte anzunehmende Ernstfall ist eingetroffen.

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1: Mit Stella Feitelson, guten Morgen. Der Bund steigt mit einem Milliardenbetrag beim Rüstungskonzern KNDS ein. Das bestätigte der Verwaltungsratschef des Unternehmens Thomas Enders gestern Abend. Das Unternehmen entwickelt und stellt unter anderem den Kampfpanzer Leopard 2 her. Mit der staatlichen Beteiligung von 40% hält Deutschland nun den gleichen Anteil wie Frankreich. Laut Enders sollen beide Länder gleich große Stimmanteile im Konzern enthalten. Flüge von deutschen Flughäfen könnten ab Sommer etwas günstiger werden. Der Bundestag stimmt heute über eine Ticketsteuersenkung zum 1. Juli ab. Diese betrifft jedes verkaufte Ticket und hängt von der Lage des Fluges ab. Mit dem Gesetz soll der Luftverkehrsstandort Deutschland attraktiver werden. Luftverkehrsverbände wollen, dass die Ticketsteuer komplett abgeschafft wird, um Wettbewerbsnachteile gegenüber anderen Ländern auszugleichen. Nach dem Anschlag auf ein jüdisch-israelisches Restaurant in München im vergangenen Monat findet in New York eine Anklage statt. Ein mutmaßlicher Drahtzieher ist in den USA angeklagt worden. Dem Iraker al-Sadi werden nach FBI-Ermittlungen die Vorbereitung von Anschlägen nicht nur in Deutschland, sondern auch in Großbritannien, Belgien und den Niederlanden vorgeworfen. Der Verdächtige war vorher in der Türkei festgenommen und in die USA übermittelt worden. Das war das News-Update um 9.
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4: Hallo.
0: Wir wecken euch an.
4: Ich muss auch mal ganz kurz sagen, Florian, auch Stella, es ist sehr schön, mal wieder mit euch hier in diesem Studio zu stehen, weil es ist wirklich lange her, dass wir hier in dieser Kombination. Wir waren voll lange
5: nicht da. Es ist so lange nicht. Also wirklich. Wir müssen auch erstmal richtig reinkommen.
4: Ja.
5: Aufgeweckte Zuhörer in dieser Frühschicht wissen auch, normalerweise geben wir euch auch Infos über Wetter und Verkehr.
4: Ja.
5: Haben wir es nicht mehr geschafft.
4: Weiß nicht.
5: Aber ich habe extra, ich bin vorbereitet.
4: Oh ja.
5: Typisch. Wetter ist ganz nett.
4: Aha.
5: Ich glaube, so Höchstgrad 21, 22 Grad.
3: Ich würde sagen, ist okay.
5: Ja, es ist cool. Ja, ist nett. Ich finde es sehr ideal.
4: Ja.
5: Verkehr haben wir in München gerade so ein paar...

0: Von Bibadubi, und ich würde sagen, es ist sehr worth it, diese Frische hier zu hören, weil da haben wir so unfassbar brillante Songtexte, wie diese hier da. Schön, dass ihr da seid. Und auch wie gesagt, Florim, schön, dass du wieder da bist. Wir sind länger nicht mehr da gewesen.
1: Das stimmt.
0: Und in der Zwischenzeit hat sich vieles geändert. Erstens, ich war mal wieder beim Friseur.
1: Ja.
0: Cool, muss man wieder sein. Vor allem aber, Florim, du warst beim Friseur. Das ist jetzt für die, die nur zuhören, also alle von euch.
1: Ein bisschen interessant. Das ist eine Radiosendung.
0: Aber wenn ihr auf m495.de geht und das m495-Team anschaut und runterscrollt, dann seht ihr ein neues Bild von Florim, denn dieser Mann hat eine neue Frisur. Nach wie vielen Jahren?
1: 5 mindestens. Ich dachte, es wären 4, aber mir hat letztens eine sehr gute Freundin ein Bild geschickt, das ist 5 Jahre alt und da hatte ich die Frisur auch schon. Ich hatte einen Mittelscheitel und jetzt habe ich sie so
0: jetzt
1: einfach kurz
0: nach vorne. Jetzt bist du so sommerlich, fresh, fast bereit zum Surfen.
1: Es spart mir sehr viel Zeit.
0: Fast bereit auch zum Baden gehen, wie wir heute Nachmittag machen werden.
1: Wenn ihr heute auch baden gehen wollt, dann ruft hier an und dann noch 9945. Wir können euch keinen Gutschein oder so schenken, aber wir können euch Empfehlungen geben.
0: Nee, also Empfehlung, wir gehen heute in Thema Erding. Das würde ich Stella vielleicht auch sagen. Keine Ahnung. Ich würde sagen, bevor wir uns weiter im Schwimmen verreden, hören wir kurz rein in die Songs, die ihr die Stunde so hören werdet.
2: 4. April 2006.
1: Es wird wärmer, wir gehen nachher ins Schwimmbad. Fast ein Sommermärchen, was wir hier erleben. Passend dazu, Epsilon.
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0: Und eine der Promo-Singles für Freakos neues Album Something Worth Waiting For. Hier ist Chuchu und ich würde sagen, wir haben heute wirklich eine wilde Anzahl und Auflistung an Song- und Bandnamen mit Bidabubidi. Und hier ist Chuchu von Freako, hier in der Frühschicht auf M495. Danke, Florian, für den Zug.

0: Me von, jetzt kommt zu bleiben bei den lustigen Artistnamen, Krakens Mark in der Frühschicht auf M495.
1: Wer von uns wäre Krak und wer wäre Smark?
0: Ich sehe dich irgendwie ein bisschen mehr bei Smark.
1: Checke.
0: Ich weiß nicht, es ist auch wie du eher Joko Winterscheid wärst.
1: Von unseren, ich habe eine Aufgabe.
0: Von unseren Joko und Klaas. So, Thema Joko Winterscheid. Du siehst ihn immerhin nicht, ja? Du hast dich vor kurzem, ja, du hast den großen Schritt gewagt. Ja. Nach ganz, ganz, ganz vielen Jahren. Wie viele Jahre sind es jetzt seit?
1: Mindestens 5.
0: Nach 5 Jahren eine neue Frisur.
1: Ja.
0: Wie fühlst du dich?
1: Es ist schon wild, man muss dazu sagen. Also, es war, ich hatte sie mal noch länger, aber ich hatte jetzt immer so ungefähr halb gesichtslangen Mittelscheitel. Und das ist schon was anderes als jetzt. Ich bin jetzt komplett kurz gegangen, habe sie so ein bisschen wild durcheinander, was auch ein großer Vorteil ist, weil ich sehr viel weniger Zeit brauche, um die herzurichten, weil wenn alles durcheinander ist, dann kann ich auch einfach sagen, das ist Absicht.
0: Das stimmt, ja, das ist, du hast keinen Bad Hair mehr. Das ist sehr cool, vor allem, weil so eine Frisur, die macht so viel mehr aus, als vielleicht nur die Zeit, die man in der Früh kurz im Bad steht.
1: Die sind nämlich eigentlich wie Untertitel für die Persönlichkeit. Blond wirkt oft wie, ich bringe Sonne mit. Schwarzhaarige eher wie, ich kenne deine Geheimnisse. Und wer rote Haare hat, bekommt automatisch den Ruf, entweder zaubern zu können oder immer recht zu haben, wenn man denn mit Stereotypen arbeiten will.
0: Ja, und die Frisuren, die man dann damit diese Haarfarbe hat, die sprechen nochmal eine ganz eigene Sprache. Zum Beispiel der strenge Dude, der sagt, ich habe mein Leben im Griff, selbst wenn zu Hause 3 Wäschebärte auf einen warten. Oder ein Messi-Bun, der sagt eher, ich bin voll entspannt, aber man stand auch 40 Minuten vom Spiegel und hat komplett einen Breakdown gehabt.
1: Und Menschen mit frisch geschnittenem Pony, die haben meistens entweder Liebeskummer oder plötzlich Mut gefasst.
0: Und nicht so schön, wer in der Gastro arbeitet oder im Service, der weiß, dass mit offenen Haaren oder mit so Dutch Braids, da regnen die Moneten. Und das ist ein Phänomen, das wir hier vielleicht eher nicht hinterfragen wollen.
1: Wobei wir Männer es da eh recht einfach haben. Im schlimmsten Fall gibt's halt eine Glatze für uns. Kommt auch manchmal einfach so, da muss man gar nichts für zahlen.
0: Das wollte ich gerade sagen. Auch nicht zahlen, das müssen wir das jetzt. Das ist das Sommermärchen von Absilon hier in der Frühschicht auf M495. Und ihr könnt jetzt weiterhin auf m495.de Florums neue Frisur anschauen.
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0: Interpol mit The Rover hier in der Frühschicht und wir werden noch nicht von Interpol gesucht.
1: Noch.
0: Aber das kann sich so unfassbar schnell ändern, wenn die erst mitbekommen, was wir hier gerade quasi Cooles gemacht haben. Denn wir haben was vorbereitet. Stella, du bist auch da.
2: Ja, ich habe mich jetzt da einfach reingequetscht.
0: Ja, das ist auch okay.
2: Als Beteiligung.
0: Stella, was knisterst du denn da gerade so?
2: Ich knister gerade Lego Ninjago Nummer 31, zwei Magazins von 8 mit 2 von 8 Lego Extras plus 26 Sammelkarten inklusive zwei limitierte Sammelkarten.
1: Das ist korrekt. Wir müssen nämlich wissenschaftliche Studien
2: durchführen,
1: genau. Weil die Frühschicht gestern, liebe Grüße an die Mittwochsfrühschicht, hat auch diese zwei Hefte ausgepackt und hier sind, du hast gerade gesagt, man kriegt 2 von 8 möglichen Lego-Figuren, haben beide exakt dieselben beiden Figuren bekommen.
2: Sie sehen cool aus.
0: Sie sehen cool aus, aber sie haben halt zweimal die zwei gleichen.
1: Ja.
0: Und wir müssen jetzt gucken, ob wir das auch tun. Wenn ja, haben wir ein Problem, weil dann haben wir insgesamt 8-mal die gleichen Figuren im Sender. Das heißt, wir gehen hier im Namen der Wissenschaft, hat Florim sich in den Laden begeben und hat dieses lustige Heftchen gekauft. Und ich würde sagen, wir gucken einfach mal rein.
1: Wir gucken jetzt rein. Stella, du darfst entscheiden, wer welche Packung aufmacht.
2: Das mache ich auch. Florim, welchen Charakter wünschst du dir?
1: Ich wünsche mir Lloyd. Oder der oben rechts sieht auch cool aus.
2: Ben Thomas.
1: Ja.
2: Okay, dann kriegst du Florian das.
0: Florian wünscht sich Bento Thomas.
2: Was wünschst du dir?
0: Auch Bento Thomas.
2: Auch Bento Thomas?
0: Ich weiß nicht. Ich finde, Lloyd ist auch cool. Ich habe halt schon Jay, weil den haben die Frühstück gestern uns geschenkt.
1: Es wäre echt Quatsch, wenn wir die gleichen ziehen.
0: Ja, ich hoffe einfach nur nicht die gleichen wie gestern.
1: Okay. Ja, das ist fair. Das will ich auch nicht.
0: Danke.
1: So, Florian, wir sagen, wir kommen rein. Aber es wäre Quatsch, weil wenn immer die gleichen beiden drin sind, warum macht man dann so ein Mystery-Ding?
0: Das weiß ich nicht.
2: Das ist kein Quatsch.
1: Damit vier erwachsene Idioten viermal dieselbe Zeitschrift kaufen.
2: Wahrscheinlich. Das ist doch toll.
0: So, wo ist die Figur drin?
2: Florian, ich habe enttäuschende Neuigkeiten
0: für dich.
1: Nein.
2: Sind da zwei Figuren?
0: Ich sehe ein Bild. Dieses Bild kommt mir sehr bekannt vor.
2: Oh mein Gott.
1: Nein, das kann nicht sein.
2: Ist es Jay?
0: Nee, es ist der Kristallkönig.
2: Oh mein Gott,
1: der Kristallkönig. Scheiße, Mann.
2: Hast du auch den Kristallkönig?
1: Jetzt sind die gleichen beiden.
2: Oh, das
0: Also, okay. Die wissenschaftliche Arbeit, die wir hier verrichtet haben, kauft den Scheiß nicht.
2: Hey!
1: Also, oder kauft ihn einmal.
2: Doch, kauft ihn, weil dann habt ihr viermal den Kristallkönig.
0: Viermal diese Figur.
2: Was ist deine andere Figur, David?
0: Wahrscheinlich, ich habe hier gar keine andere Figur.
2: Was?
0: Doch,
2: du hast
0: ah, doch hier. Ja, ist auch Jay.
2: Nein! Leute!
0: Wir haben jetzt viermal die gleiche. Ja, es fällt. Die Tüte ist schon kaputt.
1: Oh, aber wir haben eine neue. Oder hast du Mutiger Zane als Limited-Sammelkarte schon?
0: Ich weiß nicht, ob ich Mutiger Zane habe. Ich habe auch Mutiger Zane als Sammelkarte oben drauf.
1: Das ist wirklich zweimal dasselbe Heft.
2: Leute.
0: Das ist Scam.
1: Das Falls irgendjemand da draußen hier gerade zuhört und auch dieses Ninjago Sonderhefte gekauft hat und eventuell Lloyd hat, der lustigerweise auf dem Heft mit dem Kristallkönig drauf ist, ich würde tauschen.
2: Oder ruft an und erzählt uns, dass ihr auch die gleichen habt.
0: Das stimmt.
1: Ja,
0: das stimmt. 089-945-99945 und schildert uns eure liebsten Lego Ninjago Charaktere. Stella freut sich davon zu hören.
1: Ja. Wir sehen uns auf 7.
2: Ich werde
1: Packs
2: euch auch
1: drin.
2: Sagen, ob ich damit in Übereinstimmung
1: Packs.
2: Bin oder nicht.
0: Ja,
2: ich werde dann bewerten.
0: Florum und ich sind noch ein bisschen im Privaten enttäuscht. Ihr könnt euch wieder ein bisschen mehr freuen, denn die wunderbar musikalische Beschallung dieser Frühschicht auf M95, die geht für euch weiter. Boys in Blue von Nia Archives. Habt vielleicht mehr Spaß, als wir beim Auspacken.
1: Das ist doch so eine Scheiße.

0: Mr. Brightside. Florian, es ist nicht nur unser M45-Klassiker, ich glaube, es ist auch der Klassiker der Herzen, oder?
1: Ja, es ist auf jeden Fall der Klassiker meines Herzens.
0: Oh, das ist doch schön. Und der Klassiker der Herzen der Leute, die hier zuhören, das ist ein langer Satz, und Sport mögen. Ihr habt es garantiert mitbekommen, die Basketball-Playoffs, die laufen seit diesem Wochenende wieder.
1: Parallel dazu stand am Samstag und Sonntag in Berlin auch der Nachwuchs im Fokus bei dem WNBL Top 4.
0: Beim Finalturnier der besten deutschen Jugendteams Deutschlands wurde um den Titel Deutscher Meister 2026 gespielt. Und für das Top 4 in Berlin qualifiziert hatten sich Gastgeber Alba Berlin, der Phoenix TSV Hagen, die TG Main Sharks Würzburg und die TS Jahn München. Also auch sogar Leute von hier lokal.
1: Ja, und auch wenn es für die Münchner am Ende nicht zum Titel gereicht hat,
0: schade,
1: lohnt sich ein Blick auf die starke Nachwuchsarbeit des Vereins. Unsere Kollegin Lea Steglich hat sich das Jugendprogramm der TS Jahn München einmal genauer angeschaut.
2: Der Basketballsport boomt in Deutschland. Rund 274.000 Menschen spielen in Vereinen. Vor allem in der Altersklasse 7 bis 14 Jahren ist der Sport beliebt. Mehr als 100.000 Kinder stehen allein in dieser Altersgruppe regelmäßig auf dem Court. Doch Basketball bleibt bislang klar männlich geprägt. Nur 24% der VereinsmitgliederInnen sind weiblich. Daher gewinnen Nachwuchsstandorte für weibliche SpielerInnen immer mehr an Bedeutung. Ein solcher Standort ist die TS Jahn München. Vor allem durch ihre intensive Jugendarbeit in ihrem Mädchen- und Frauenbereich hat sich der Verein seit den 2000er Jahren einen Namen gemacht. Die erste Damenmannschaft spielte lange in der zweiten Bundesliga, ehe 2023 der Abstieg folgte. 2026 gelingt der Wiederaufstieg. Bemerkenswert dabei ist, der Kader ist extrem jung. Das Durchschnittsalter liegt gerade einmal bei knapp 18 Jahren. Für Kapitänin Anna Matic ist genau das die große Stärke des Teams.
3: Also ich glaube, wir haben wirklich unfassbares Talent in der Mannschaft, vor allem die jungen Spielerinnen. Wir sind unfassbar jung. Ich glaube, da liegt so viel Potenzial und ich bin mir sicher, dass die ein oder andere ihren Weg bis in die erste Liga machen wird.
2: Spielerinnen auszubilden, das ist auch das Ziel der TS Jahn München. Der Verein nimmt dabei eine besondere Rolle im Münchner Basketball ein. Kaum ein anderer Club bietet so viele Teams in unterschiedlichen Alters- und Leistungsklassen an. Von der U8 bis zur U18 bekommen die Spielerinnen hier die Möglichkeit, sich sportlich weiterzuentwickeln und ihr Talent Schritt für Schritt auszubauen. Das schätzen auch die Spielerinnen.
3: Und es ist einfach schön, dass wir einen Verein haben, der von klein bis groß alles dabei hat, dass man nicht Verein wechseln muss, um in einer besseren Liga zu spielen, sondern einfach, dass man da ja bis zum Schluss einfach auf dem höchstbesten Level spielen kann.
2: Der Traum vom Basketball auf höchstem Niveau begeistert viele der jungen Spielerinnen. Doch hinter dem sportlichen Erfolg steckt oft harte Vereinsarbeit. Fehlende finanzielle Mittel, zu wenig TrainerInnen und knappe Hallenzeiten machen es schwierig, langfristig professionelle Strukturen aufzubauen. Besonders Vereine ohne große Sponsoren müssen dabei viel Eigeninitiative und Leidenschaft investieren. Auch die TS Jahn kennt diese Herausforderungen nur zu gut. Der Verein war bereits in der Vergangenheit am Aufbau des leistungsorientierten Frauenbasketballs beteiligt. Armin Schwerbeer weiß genau deshalb, welche Hürden Vereine überwinden müssen und wie viel Engagement nötig ist, um jungen Talenten überhaupt die Chance auf Leistungssport zu ermöglichen.
4: Aber die zweite Liga in der Grauzone ist schwer. Schwer Sponsoren zu finden, weil es doch nicht ganz billig. Schwer Personal zu finden, die da in der Organisation als Coaches dabei sind. Und schwer Mädchen zu finden, die ohne jede Bezahlung doch Bundesliga spielen.
2: Gerade die Frage der Finanzierung spielt dabei eine zentrale Rolle. Welche Spielerinnen können überhaupt bezahlt werden? Reicht das Budget aus, wenn der Verein den Schritt in Richtung erste Bundesliga gehen will? Vor allem in Großstädten mit hohen Lebenshaltungskosten wird schnell klar, wie schwierig professioneller Frauenbasketball wirtschaftlich umzusetzen ist. Für viele Mädchen steht deshalb gar nicht unbedingt die Profikarriere im Vordergrund. Sie wollen Basketball vor allem aus Spaß am Spiel spielen. Genau darauf versucht die TS Jahn München zu reagieren. Trotz begrenzter Kapazitäten schafft es der Verein mit einem durchdachten Konzept, sowohl leistungsorientierte Talente als auch reine Hobbyspielerinnen aufzufangen und ihnen passende Entwicklungsmöglichkeiten anzubieten.
4: Wir haben eine Basketballschule, samstagmorgens, alle 4 Wochen, können alle kommen, ohne Eintritt, mit Anmeldung, ohne Mitgliedsbeitrag, gar nichts. Die können immer spielen, solange sie noch 12 und jünger sind, Mädchen und Jungs. Die werden von unseren Coaches betreut. Wir haben auch ein Auge drauf, ob vielleicht doch ein tolles Talent dabei ist.
2: Eine Win-Win-Situation für beide Seiten und ein Konzept, das zeigt, wie man Spielerinnen von morgen früh für den Sport begeistert und dauerhaft am Ball hält.
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0: Dafür, dass es so eine Divine Comedy war, habe ich erstaunlich wenig gelacht und Florian erstaunlich viel gegähnt gerade. Möchte ich nur kurz, ich will dich gar nicht hier outcallen, aber du hast schon abbissal hast du gegähnt, gell? Na gut, kommen wir kurz zu einem anderen Thema. Ein bisschen tanzen, am besten noch zu guter Hausmusik. Das ist ja im Club inzwischen so ein bisschen der Klassiker. Aber wenn ihr jetzt sagt, ja, aber Hausmusik, das reicht mir irgendwie gar nicht mehr, dann kommt ihr zu uns, dann kommt ihr zu M95 und wir haben den Tipp für euch, denn wir haben hier in München Mondwild.
1: Sophia Knapp, wie sie eigentlich heißt, macht, sagt sie selbst, Dreamhouse mit Message. Die Message bedeutet für sie Hausmusik mit Singer-Songwriter-Texten. Die hat sie uns gestern in der M95 hörbar selbst erklärt.
2: Was ich früher gemacht habe, das war einfach ein klassisches Singer-Songwriter-Ding. Aber irgendwie habe ich mich dann immer mehr in so elektronische Musik verliebt und hatte irgendwie da mehr Bock drauf, aber wollte auch nicht aufhören mit Texte schreiben und habe angefangen zu produzieren. Und da ist dann irgendwie diese Kombi rausgekommen, so recht organisch.
0: Also es ist ein ganz bunter Mix, den man so woanders eigentlich gar nicht zu hören bekommt.
1: Letzte Woche konntet ihr sie auf der Krachparade hören. Anfang Juni dann ist sie unter anderem auf dem Stuhl Starkolum.
0: Genau, wenn ihr da jetzt sagt, ich hätte gerne einen kleinen Vorgeschmack, ich würde mal gerne reinhören, wie sie denn so performt, dann hört doch hier rein in der Frühschicht. Das ist Maschinen von Mondwild. Schön, dass ihr da seid.
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1: Mit Stella Feitelson, guten Morgen. Der Bund steigt mit einem Milliardenbetrag beim Rüstungskonzern KNDS ein. Das bestätigte der Verwaltungsratschef des Unternehmens Thomas Enders gestern Abend. Das Unternehmen entwickelt und stellt unter anderem den Kampfpanzer Leopard 2 her. Mit der staatlichen Beteiligung von 40% hält Deutschland nun den gleichen Anteil wie Frankreich. Laut Enders sollen beide Länder gleich große Stimmanteile im Konzern erhalten. Flüge von deutschen Flughäfen könnten ab Sommer etwas günstiger werden. Der Bundestag stimmt heute über eine Ticketsteuersenkung zum 1. Juli ab. Diese betrifft jedes verkaufte Ticket und hängt von der Länge des Fluges ab. Mit dem Gesetz soll der Luftverkehrsstandort Deutschland attraktiver werden. Luftverkehrsverbände wollen, dass die Ticketsteuer komplett abgeschafft wird, um Wettbewerbsnachteile gegenüber anderen Ländern auszugleichen. Nach dem Anschlag auf ein jüdisch-israelisches Restaurant in München im vergangenen Monat finden in New York Konsequenzen statt. Ein mutmaßlicher Drahtzieher ist in den USA angeklagt worden. Dem Iraker al-Sadi werden nach FBI-Ermittlungen die Vorbereitung von Anschlägen nicht nur in Deutschland, sondern auch in Großbritannien, Belgien und den Niederlanden vorgeworfen. Der Verdächtigte war vorher in der Türkei festgenommen und in die USA übermittelt worden. Das war das News Update um 10.
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3: Und sind inzwischen schon wach und ich würde sagen, noch ein bisschen wütend, denn ich habe vielleicht gehört, wir haben gerade mit Stella zusammen hier Sachen ausgepackt.
1: Ja.
3: So eine Jago-Sachen. Es war überall das Gleiche drin. Wir haben jetzt 80 Mal das Gleiche. Es ist das furchtbar, es ist schrecklich.
1: Ich finde es toll. Ich habe jetzt auch was.
3: Das stimmt, Stella hat was davon bekommen.
4: Ja. Da wichtige Frage. Was ist eure Vergangenheit mit Ninjago? Habt ihr das geguckt? Habt ihr die damals auch bespielt?
3: Ich habe es in absurden Mengen konsumiert.
1: Ja, mein Bruder hat das auch immer geschaut und hatte ganz viele Lego-Sets und ich fand die immer richtig cool.
3: Oder? Ich hab die quasi Pilotfolge, also diesen Film damals gesehen, als er rauskam und ich war ab Minute 1 geguckt.
1: Das passt so gut.
4: Same. Es war so insane cool. Ich habe das in der Werbung gesehen. Cool.
1: They don't make them like they used to.
3: Ja, wirklich. Wirklich, es war eine andere Zeit.
1: Ja.
4: Ich habe so viel davon auch gehabt und geschaut und ich habe es geliebt. Vielleicht geht man mal wieder rein. Vielleicht ist es ja noch cool. Was glaubt ihr?
1: Ich sag schon.
3: Ich sag auch. Ich würde jetzt vor allem erstmal sagen, dass wir einen Riss im Telefon haben. Was ein bisschen ungünstig ist, aber vielleicht können uns Rosmarin dabei ja helfen.
1: Safe.
4: Ich habe auch mal Rosmarin in mein Handy gesteckt, dann war es kaputt.
3: Oh Mann. Naja.

0: Ich falle noch nicht, denn ich sitze hier ganz gemütlich in der Frühschicht auf M94.5 auf meinem bequemen Barhocker neben dir,
1: Florian. Oh ja, mein Popo ist so in Wonne.
0: Das hätte ich so nicht gesagt, aber ist okay. Das ändert sich auch mit dem Alter so ein bisschen. Ich weiß nicht, wir haben es vorhin für uns rausgefunden, wir sind im Durchschnitt in der Quarter-Life-Crisis.
1: Das stimmt, mittendrin. Mir geht's vergleichsweise gut.
0: Wie du bist ja auch ein bisschen drüber. Du bist ja schon 26. Du bist ein bisschen über den 25.
1: Du bist genau
0: bin 22, drin. Bisschen unter den 25. Heißt, gemeinsam sind wir... Wir sind gemeinsam die Quarter-Life-Crisis.
1: Ja, wie geht's dir damit?
0: Ich hoffe, dass ich noch so ein paar gute Jahre habe. Aber ich
1: maximal
0: bereite mich auch mental vor. Und falls ihr jetzt zuhört und sagt, da sagen die was, die Quarter-Life-Crisis, die steht ja an, ich muss mich direkt um einen Termin kümmern. Wir haben gleich eine wunderbare Auflistung aus der Redaktion von den Top-Hobbys, die ihr da so für toll euch finden könnt, um so ein bisschen besser damit klarzukommen. Ich würde sagen, davor haben wir erstmal kurz in die Songs rein.
1: Oh
0: die
1: ja!
0: Die ihr schon so genießen dürft. Direkt aus München, Blumen für mich, kennt ihr vielleicht für ihre wilden DIY-Instrumente bei ihren Live-Auftritten. Die hört ihr auch hier in dem Song, hier in Glut.
1: Jetzt mein absoluter Lieblingssong hier, wirklich. Ich höre ihn so oft, er wird nicht alt. Ein absoluter Banger.
0: Er lief heute fast im Auto, als wir hergefahren sind.
1: Er lief fast im Auto. Ich freue mich auf das Konzert Ende des Jahres. Oh. Das wird fantastisch. Aber hier ist es erstmal für euch: Sunseeker von Shelter Boy. Gummo.

0: Das war rockig. River Runs Red von Life of Agony. Das war sehr viel R, was ich da gerade sagen musste. Hier in der Frühschicht auf M95. Und wir haben es vorhin schon kurz angesprochen. Seid ihr zwischen 19 und 25 Jahren alt und habt dementsprechend gleichzeitig TikTok, aber auch schon Rücken?
1: Dann wird es langsam Zeit für eine Quarterlife-Crisis. Keine Sorge, wir helfen euch dadurch und haben für euch die...
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3: Hobbys für die Quarterlife-Crisis.
2: Nummer 7.
3: Fancy Küchengeräte anschaffen. Der wohl einfachste, wenn auch teuerste Einstieg in die Quarterlife-Crisis ist die Neuausstattung deiner Küche. Ob Siebträgermaschine oder Heißluftfritteuse, wichtig ist nur, dass du all deinen Freunden regelmäßig davon erzählst.
2: Nummer 6.
3: Langstreckenlauf. Spätestens wenn du mit Mitte 20 die ersten Rückenschmerzen bemerkst, dann wird es Zeit für ein neues sportliches Hobby. Und weil du den Ehrgeiz noch nicht verloren hast, am besten auch direkt für den ersten Halbmarathon. So schwer kann es ja nicht sein. Wichtig, das Training zählt nicht, wenn du es nicht auf Instagram postest.
2: Nummer 5.
3: Zimmerpflanzen emotional überwässern. Wer weder für ein Kind noch für ein Haustier bereit ist, kann ganz einfach mit einer Zimmerpflanze anfangen. Die Monstera für 45 Euro trägt garantiert zu deinem inneren Frieden bei. Zumindest bis sie nach 3 Wochen dann doch wieder eingeht.
2: Nummer 4.
3: Töpferkurs besuchen. Wenn du im Töpferkurs bist, dann willst du entweder deinen Burnout romantisieren oder du hast zu oft Ghost gesehen. Sieht aber leider nur im Film so entspannend aus, weil da der Ton nicht von der Platte fliegt.
2: Nummer 3.
3: Sauerteigbrot backen. Auch aus der Kategorie was mit den Händen erschaffen, aber direkt von zu Hause aus möglich. Um den Treadwife-Vibe zu vermeiden, kannst du deinem Sauerteigstarter total ironisch einen lustigen Namen geben.
2: Nummer 2.
3: Bouldern. Zugegeben schon lange kein Geheimtipp mehr, aber man fühlt einfach endlich wieder was, wenn man sich in viel zu kleine Schuhe reinquetscht. Beim Bouldern selbst löst du dann Probleme auf der Strecke, um die aus dem eigenen Leben zu ignorieren. Keine Sorge, der Mullet wird auch erst ab Level 6 verpflichtend.
2: Honorable Mention.
3: Japan-Reise buchen. Wenn du nicht mehr genau weißt, wohin du im Leben willst, dann plane deine Reise zur Selbstfindung. 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

0: Selten habe ich in meinem Leben so abgerockt wie hier zu Helikopter von Block Party in der Frühschicht auf M94.5, wo wir jetzt, das kann ich heute den ganzen Tag sagen, können nicht mehr alleine sind, denn auch Stella sitzt mal wieder hier neben uns im Studio.
1: Hallo
0: und
1: Leute.
0: Hat sich gemütlich gemacht. Hallo Stella, wie geht's?
1: Super, ich habe euch was mitgebracht.
0: Oh, das ist krass. Weitere Lego- und Ninjago-Figuren, die scheiße
2: nochmal dieselben sind.
1: Zum Glück. Ja, ich habe euch nochmal dieselben mitgebracht. Ich habe euch ein tolles Spiel mitgebracht, aber ihr findet gleich erst raus, ob es toll ist, das weiß ich jetzt
0: okay.
1: noch nicht.
0: Okay, wir gucken mal.
1: Ja, seht ihr dann. Ihr müsst ein bisschen kreativ werden, seid ihr dafür bereit?
0: Oh nein, ich bin nicht kreativ.
1: Tja.
3: Ja, klar, können wir machen.
1: Mann. Das Spiel ist folgendes. Ich habe mir Nachrichtenmeldungen ausgedacht. Das ist alles ausgedacht. Das ist nichts davon echt. Für die ihr euch Schlagzeilen ausdenken müsst. Also es ist immer alles nur ein Satz, aber ihr müsst die Schlagzeile dazu machen, okay?
0: Ja.
1: Fangen wir an mit Runde 1.
0: Bin bereit.
1: Timmy der Wal ist vor Dänemark explodiert. Seine Innereien sind unter anderem auf einen Gasthof gelandet, der Fischspezialitäten serviert.
0: Nahrungswunder, Doppelpunkt. Totgeweihter Fisch spendet sein Leben an Menschen. Spendet sein Leben an die Gemeinde Mark Trettwitz.
1: Ist es actually der Ort, wo er ist?
2: Nein, nein, genau.
1: Oh, okay.
2: Taurus für Timmy. Ist es noch Wal oder schon ein Teich?
1: Okay. Zweite. Markus Söder vergleicht sich in seiner neuesten Rede mit König Ludwig, wenn dieser mehr Bier getrunken und Wurst gegessen hätte.
0: Spricht nun schon der Bauch aus ihm? Bayerischer Ministerpräsident. Überrascht mit verrückter Aussage.
2: Bayerns erster König. Wird er ein Bier trinken?
0: Ist nicht ein anderer ein See ertrunken?
2: Ja,
0: König Ludwig.
1: Okay.
0: Finde ich gut.
1: Würfel werden im Bundesland Sachsen-Anhalt illegal gemacht. Der Grund? Glücksspielprävention.
0: Oh. Gesamtkontostand des Bundeslandes minus 5 Euro. Sachsen muss endlich was unternehmen.
2: Wir sind nicht Schleswig-Holstein. Ministerpräsident bezieht Stellung, keine Ahnung.
0: Ich finde einfach schon, wir sind nicht Schleswig-Holstein.
1: Wir sind nicht Schleswig-Holstein.
0: Leute, wir haben übrigens gerade gelernt, Sachsen wird bald das coolste Bundesland, weil die haben den sprudeligsten Sprudel. Ja, was hat auch nicht, ich habe ein Video gesehen, da war sehr sprudeliger Sprudel.
1: Was wäre eure Schlagzeile dafür,
0: für den sprudeligsten Sprudel?
2: Jetzt wird spritzig.
0: Unfassbare Invention. Sachsen ist Weltmarktführer.
1: Sachsen-Anhalt on the rise. Der sprudeligste Sprügel kommt woher? Okay. Gummibärchen-Konsumenten haben laut Berichten eine höhere Wahrscheinlichkeit, depressiv zu werden.
0: Schade. Punkt. Gummibärchen, gar nicht so lustig.
2: Plage für Groß und Klein. Ich weiß nicht, irgendwie, mir gehen Ideen aus.
1: Haribo macht Kinder depressiv.
0: Doch, kein Lachgummi.
2: Das ist gut.
0: Weingummi. Weingummi mal anders.
1: Oh mein Gott. Ja, okay. Jetzt hier, letzte Frage. Ja.
0: Mhm.
1: Oder letzte andere Challenge. Denkt euch eine generische Schlagzeile aus zum Thema Schule. Und ich sag dann die Meldung und sag, ob es passt.
0: Okay. Einfach irgendeine Schlagzeile
1: irgendwas
0: zu irgendeiner
1: sehr generisches.
0: Schule.
1: Irgendwas sehr generisches.
0: Finanzierung für Haushaltsausschuss 2027 am Gymnasium Unterberg.
1: Keine
0: An Schule gesichert.
2: Neuer Rekord. SchülerInnen haben das getan.
1: Okay, die Meldung wäre gewesen, Bayerns älteste Baumschule wird geschlossen.
0: Nein! Wo sollen die Bäume denn jetzt noch Mathe lernen?
1: Wer weiß, was die SchülerInnen an der Baumschule hier so getan haben.
0: Mano.
1: Alles klar. Ihr habt euch wacker geschlagen. Ich fand das sehr lustig von euch.
0: Ich habe mich wackelnd geschlagen.
2: Ich habe auch ein bisschen gewackelt.
1: Ich glaube, ich esse jetzt ein Gummibärchen und werde vielleicht depressiv.
0: Das klingt krass.
2: Kannst du mir ein paar mitbringen?
0: Ich würde sagen, ich bringe welche mit, denn es ist Zeit für den großen M94-Frühschicht-Switch. Ich muss jetzt woanders arbeiten, denn dieser Sender hier, der macht ja nicht nur Radio, sondern anderes Zeugs auch noch. Stella, magst du einfach
2: weitermachen?
0: Meinen Platz einnehmen und mit Flo zusammen die Sendung moderieren?
1: Ja, cool. Okay.
0: Cool. Dann während hier ein bisschen im Hintergrund rumgeswitcht wird, hört hier ein bisschen Martin Luke Brown in der Frühschicht. Nicht mehr mit mir ab jetzt, sondern mit Stella und Florim auf M94.5.
1: Davon noch.
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0: Das war jetzt sehr experimentell. Man muss dazu sagen, wir haben ja hier gerade auch wieder den Switch gehabt. Ich sitze auf Davids Platz, du sitzt auf meinem Platz.
1: Ganz genau.
0: Und David hat seine Kopfhörer hier aufs Mikro gelegt und so ein bisschen zu nah dran gehabt. Oh. Das war ein bisschen Arsch, weil jetzt habe ich die Kopfhörer da nicht rausbekommen und deswegen...
1: Hey, aber du hast es geschafft, du bist eingestiegen.
0: Das stimmt. Und jetzt können wir nämlich auch ganz normal mit dieser Sendung weitermachen.
1: Genau.
0: Wo kommst du eigentlich her? Das ist so eine typische Icebreaker-Smalltalk-Frage, die man oft ohne viel nachzudenken stellt und auch beantwortet.
1: Dabei können uns speziell die Orte, an denen wir aufgewachsen sind und gelebt haben, so stark beeinflussen. Und wenn wir Glück haben, dann schaffen wir es vielleicht auch andersrum.
0: Ein Film, der speziell diese Beziehung untersucht, ist The Magic City, Birmingham According to Sun Ra. Und unser Kollege Ryan war drin und hat sich ihn für uns angeschaut.
2: Birmingham, Alabama ist der Geburtsort von Jazz-Ikone Sun Ra. Ein Pionier der Musik, der Performance und der Selbstdarstellung. Der Film The Magic City, Birmingham According to Sun Ra, erzählt aber weniger seine Geschichte, sondern die von Birmingham. Und wie seine Heimat ihn zu dem gemacht hat, wer er ist, wie er sie wahrgenommen hat und umgekehrt.
3: So, here's a story before Sun Ra took off. Before he made his way to Chicago. Where he founded the orchestra, channeling his incredible powers.
2: Im Allgemeinen geht es sehr konkret um die Verbindung zwischen der Stadt und Sun Ra. Und die Verbindung stellt der Film auf eine wirklich interessante Art dar. Denn anders wie in so vielen Dokus über MusikerInnen ist es kein Supercut aus Live-Aufnahmen und Interviews von Leuten, die anderthalb Stunden lang alle nur das Gleiche sagen, sondern die Visuals können von Animation und theaterartiger Nachstellung bis hin zu Projektionen an den Wänden und abgefahrenen Kamerafahrten reichen. Und diese werden von einer sehr nüchternen Stimme begleitet, die uns von der Geschichte der Stadt und Sun Ra so erzählt, als käme sie von einer anderen Welt. Die Andersartigkeit betont der Film auch immer wieder. Birmingham als graue und arme Industriestadt und Sun Ra als ein Wesen, das ihr Farbe und Charakter einflößt, aber ohne welches auch niemals dieses Wesen gegeben hätte.
3: Sun Ra is an angel, a myth. He cast a veil of mystery over his early life, deliberately obscuring the lines.
2: Aufgrund seiner epischen Erzählart und der vielen Anekdoten vermittelt der Film einem das Gefühl, eine sehr große und sagenhafte Geschichte zu erleben und nicht eine Aufzählung bloßer Fakten und Ereignisse. Es wird einem eigentlich immer vermittelt, dass die Ereignisse und Umstände in Wechselwirkung mit dem Verlauf der Handlung stehen. Zum Schluss. The Magic City, Birmingham According to Sun Ra, macht etwas, das sich nur wenige Filme über MusikerInnen traut. Eine Geschichte zu erzählen, die nicht nur das Leben des Künstlers zeigt, sondern auch versucht, uns klarzumachen, wie diese Geschichte in den Augen des Künstlers ausgesehen haben muss.
0: Ja, das sagen wir nicht, David, dass ich hier die ganze Zeit vergesse, das Mikrofon wieder anzumachen.
1: Nee, ich sag's
0: naja.
1: Nicht.
0: Sehr gut. The Magic City Birmingham, according to Sun Ra, wird im Zuge des Dogfests noch einmal am Samstag um 20 Uhr im Amerika-Haus gezeigt. Also, falls ihr den noch gucken wollt, dann könnt ihr das da

0: Nicht nur Delfine denken nach, sondern wir auch. Manchmal.
1: Manchmal. Manchmal. Nicht immer.
0: Zum Beispiel. Oh. Also mit dem Rauchen angefangen jetzt hier, Stella. Und wer nachdenkt, ja, weiß auch, es ist kurz vor 11 und das heißt. Das war's mit der Frühschicht.
1: Ja, mein Gott.
0: Machst du nix?
1: Machst du nix. Nächste Woche wieder. Ja,
0: das
1: schade.
0: Stimmt. Nächste Woche wieder dieselbe Zeit. Morgen auch wieder mit anderen Leuten.
1: Ja, genau.
0: Und
1: super.
0: Bevor wir jetzt hier in den Feierabend gehen können, dürfen wir uns noch bei ganz, ganz vielen lieben Leuten bedanken, die diese Sendung hier gemacht haben.
1: Dankeschön für an die tolle Redaktion, die die Beiträge für uns vorbereitet hat. Das waren heute Lilly Forster,
0: Lea Steglich,
1: Ryan Klein
0: und Helena Haubner.
1: Ach toll, die Musik für heute hat Isabel Darona geplant.
0: Och Mensch, wer hat uns denn hier im Studio unterstützt, Stella?
1: Ja, keine Ahnung.
0: Da geht dir Stella.
1: War das vielleicht ich?
0: Ja, und danke für die Nachrichten und danke fürs jetzt hier mit mir moderieren, weil David uns verlassen hat.
1: Gerne, gerne. Danke für es insgesamt moderieren, Florian.
0: Danke
1: und
0: dir.
1: Danke an David.
0: Und danke an David. Und ich finde es ein bisschen schade, dass David jetzt nicht mehr hier ist. Sehr, sehr lange war ich ja die Sendeleitung für diese Sendung hier.
1: Stimmt.
0: Und jetzt war es das erste Mal David. Und David hatte immer einen Spaß daran, mich hier in diese unangenehme Situation zu bringen, sich bei mir zu bedanken für die Sendung. Und jetzt hat der Pisser sich einfach auf den Weg gemacht. Und ich kann dich sagen, danke dir, David Lyon, für das Zusammenstellen dieser fantastischen Sendung.
1: Naja.
0: Diese Sendung, das war. Ich hatte fast den Knopf gedrückt.
1: Wo ist der Knopf?
0: Nein, ich weiß es. Okay. Ich wollte nur noch mal einen schönen Donnerstag wünschen.
1: Genau.
0: Und bis nächste Woche.
1: Bine wo.
0: Tschüssi.
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1: Guten Abend, Herr Support, das hat dich lang gebraucht. 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
1: Mit Stella Feitelson, guten Tag. Der Bund steigt mit einem Milliardenbetrag beim Rüstungskonzern KNDS ein. Das bestätigte der Verwaltungsratschef des Unternehmens Thomas Enders gestern Abend. Das Unternehmen entwickelt und stellt unter anderem den Kampfpanzer Leopard 2 her. Mit der staatlichen Beteiligung von 40% hält Deutschland nun den gleichen Anteil wie Frankreich. Laut Enders sollen beide Länder gleich große Stimmanteile im Konzern erhalten. Flüge von deutschen Flughäfen könnten ab Sommer etwas günstiger werden. Der Bundestag stimmt heute über eine Ticketsteuersenkung zum 1. Juli ab. Diese betrifft jedes verkaufte Ticket und hängt von der Lage des Fluges ab. Mit dem Gesetz soll der Luftverkehrsstandort Deutschland attraktiver werden. Luftverkehrsverbände wollen, dass die Ticketsteuer komplett abgeschafft wird, um Wettbewerbsnachteile gegenüber anderen Ländern auszugleichen. Nach dem Anschlag auf ein jüdisch-israelisches Restaurant in München im vergangenen Monat finden in New York Konsequenzen statt. Ein mutmaßlicher Drahtzieher ist in den USA angeklagt worden. Dem Iraker al-Sadi werden nach FBI-Ermittlungen die Vorbereitungen von Anschlägen nicht nur in Deutschland, sondern auch in Großbritannien, Belgien und den Niederlanden vorgeworfen. Der Verdächtige war vorher in der Türkei festgenommen und in die USA übermittelt worden. Das war das News Update um 11.
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0: Merz möchte Sonderstatus für die Ukraine, Wirtschaftsprognose für Deutschland schwächelt und Erdbeben sorgt für Aufruhr in Neapel.
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0: Anna Zöllner. Es ist 15 Uhr. Die Ukraine soll ein assoziiertes Mitglied der EU sein. Das schlägt Kanzler Merz in einem Brief an die EU-Spitze vor. Eine kurzfristige Aufnahme der Ukraine hält er für unrealistisch, aber durch diesen Sonderstatus senden sie ein starkes politisches Signal gegen Russland. Der Status eines assoziierten Mitglieds bedeutet, dass sie bei den wichtigen Themen verhandeln dürfen, aber das Stimmrecht haben sie nicht. Seit 2022 beantragt die Ukraine eine Mitgliedschaft in der Europäischen Union. Die EU-Kommission hat ihre Wachstumsprognose für Deutschland deutlich gesenkt. Statt des bisherigen Wertes wird im kommenden Jahr nur noch ein Wachstum von rund 0,6% erwartet. Grund dafür sind unter anderem hohe Energiepreise, schwache Nachfrage und wirtschaftliche Unsicherheiten. ExpertInnen sehen darin ein Zeichen, dass sich die deutsche Konjunktur nur langsam erholt. Gegen 6 Uhr heute Morgen ist Neapel von einem starken Erdbeben erschüttert worden. Die Beben dauerten eine halbe Stunde. Mit einer Stärke von 4,4 war es eine der stärksten Beben der letzten Jahre. Das Epizentrum lag in den phlegräischen Feldern westlich von Neapel, wo es viel Vulkanaktivität gibt. Größere Schäden sind nicht entstanden, aber ExpertInnen befürchten, dass es im Laufe des Tages zu weiteren Beben kommen könnte. Neapel liegt in Süditalien und hat rund 3 Millionen EinwohnerInnen. Dänemark möchte den Kadaver des mehrfach gestrandeten Buckelwals Timmy in einen Hafen am Festland bringen. Der Walkadaver liegt auf dem Strand einer Urlaubsinsel, wo er Einheimische und Touristen stört. Am Hafen können WissenschaftlerInnen und TierärztInnen den Wal leichter untersuchen und Proben entnehmen. Die dänische Umweltbehörde sieht den Transport kritisch, da Infektionsrisiken bestehen und der Kadaver möglicherweise explodieren könnte. Die deutsche Fußballnationalmannschaft setzt auf eine moderne und medienwirksame Nominierung der Fußballspieler. Die Bekanntgabe erfolgt zeitlich gestaffelt und wird live über Social Media begleitet. Die offizielle Kaderverkündung vom Bundestrainer Nagelsmann wird so über verschiedene Online-Formate verteilt präsentiert. Dadurch sollen Fans schneller und emotionaler erreicht werden. Fachleute sehen darin vor allem ein Zeichen für die wachsende Bedeutung von Social Media im Profifußball, das klassische Medien zunehmend ergänzt. Das waren die M94.5 Nachrichten. Es ist 15:02 Uhr.

0: Das war Float von Kaska in der Teststrecke auf M94.5 und ich bin hier mit...
1: Hallo, ich bin Anna und erzähle euch heute etwas über den Muskelkater. Da rauft man sich endlich mal wieder dazu, auf Sport zu machen und wird am nächsten Tag vom eigenen Körper bestraft. Da habe ich eigentlich schon gar keinen Bock mehr auf irgendeine Art von Bewegung. Gefühlt macht die Schmerzen nur noch schlimmer. Tatsächlich solltet ihr beim Muskelkater dann auch nicht einfach so weiter trainieren wie gewohnt, sondern es ein bisschen lockerer angehen lassen. Muskelkater kommt nämlich von kleinen Faserrissen in den Muskeln und das sind nun mal auch kleine Verletzungen. Aber Muskelkater ist nicht gleich Muskelkater. Ein leichter Muskelkater nach dem Training spricht das dafür, dass ihr euren Körper effektiv angestrengt habt. Sind die Schmerzen allerdings so stark, dass ihr euch fast nicht mehr bewegen könnt, kann das ein Zeichen von Überanstrengung sein. Vielleicht habt ihr die Übung aber auch nicht richtig ausgeführt. Um den Muskelkater ein bisschen vorzubeugen, solltet ihr euch vor und nach dem Training unbedingt dehnen. Jetzt aber erstmal zum nächsten Song. Der heißt Eine ganz normale Nacht in Wien von Wanda.

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0: Bewegen von Nikra in der Teststrecke auf M94.5 und ich bin hier im Studio mit
1: Sarah. Ich habe euch heute eine ganz bekannte Situation mitgebracht und zwar 16 Uhr am Schreibtisch. Der Kaffee ist schon kalt, die Karteikarten liegen überall herum und plötzlich hat man das Gefühl, man weiß gar nichts mehr. Willkommen in der Prüfungsphase. Für viele sind Prüfungen gerade das Thema Nummer 1. Zwischen Zweifeln, Rumärgern und Pauken kann der Druck ziemlich groß werden. Und je näher die Prüfung rückt, desto größer wird die Panik. Dabei vergessen viele, dass man nicht alles perfekt können muss. Wer sich über Wochen vorbereitet hat, hat meistens viel mehr im Kopf, als es sich in den letzten Tagen vor der Prüfung anfühlt. Nervosität gehört dazu. Sie bedeutet nicht, dass man sich schlecht vorbereitet hat. Also, falls bei euch die Abschlussprüfungen anstehen, vertraut darauf, auf das, was ihr gelernt habt, macht zwischendurch auch mal Pausen und genießt die vorstehenden Ferien oder freien Tage. Also, viel Glück bei euren Abschlussprüfungen.
0: Perfekt. Wir machen jetzt aber erstmal weiter mit Musik. Hier ist High von Royal Headache.

0: Buckelwald-Timmy soll an Hafen gebracht werden. Stadt gewinnt vorerst den Streit um Wiesenzelte und der Führerschein soll günstiger werden.
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0: Anna Zollner. Dänemark möchte den Kadaver des mehrfach gestrandeten Buckelwals Timmy in einen Hafen am Festland bringen. Der Walkadaver liegt auf dem Strand einer Urlaubsinsel, wo er Einheimische und Touristen stört. Am Hafen könnten WissenschaftlerInnen und TierärztInnen den Wal leichter untersuchen und Proben entnehmen. Die dänische Umweltbehörde sieht den Transport kritisch, da Infektionsrisiken bestehen und der Kadaver möglicherweise explodieren könnte. Der Wal hatte über Wochen in der gesamten Bundesrepublik für Aufmerksamkeit auf Social Media und Medien gesorgt. Die Wiesenzeltvergabe bleibt bei den Münchner Wirten. Das hat die Vergabekammer Südbayern heute bekannt gegeben. Alexander Egger, der den Antrag auf eine Prüfung gestellt hatte, verlangte darin die europaweite und transparente Vergabe der Wiesenzelte. Die Vereinigung der Wiesenwirte und weitere zeigen sich erleichtert über die Entscheidung der Vergabekammer. Jedoch hat Egger bereits angekündigt, im Fall seiner Niederlage eine Beschwerde gegen den Beschluss beim Bayerischen Obersten Landgericht einzulegen. Die Bundesregierung hat Berichte über mögliche Rente mit 70 zurückgewiesen. Ausgangspunkt der Diskussion war ein Bericht der Bild-Zeitung, nachdem die Rentenkommission die schrittweise Anhebung des Renteneintrittsalters auf 70 empfehlen wollte. Die Kommission dementierte dies. Wirtschafts- und RentenexpertInnen betonen, dass es dazu derzeit keine politischen Beschluss und konkrete Entscheidungen erst mit dem Abschluss der Kommissionsarbeit gibt. Die EU-Kommission hat ihre Wachstumsprognose für Deutschland deutlich gesenkt. Statt des bisherigen Wertes wird im kommenden Jahr nur noch ein Wachstum von rund 0,6% erwartet. Grund dafür sind unter anderem hohe Energiepreise, schwache Nachfrage und wirtschaftliche Unsicherheiten. ExpertInnen sehen darin ein Zeichen, dass sich die deutsche Konjunktur nur langsam erholt. Die Bundesregierung will den Führerschein reformieren. Das haben sie heute bekannt gegeben. Der Führerschein soll einfacher, digitaler und vor allem günstiger werden. Geplant sind unter anderem digitaler Theorieunterricht und verkürzte Prüfungen. Ursache sind stark gestiegene Kosten von teils über 4.000 Euro. Die Hoffnung ist, dass die Reform den Führerscheinerwerb für viele wieder erschwinglicher machen könnte. Das waren die M94.5 Nachrichten. Es ist 16.02 Uhr.
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3: Hallo, dann ist es mal wieder Zeit, die Dre-Bar, die hörbar mit Dre. Aber heute am Donnerstag, nicht am Dienstag. Diese Woche ging es mir nicht so gut, weil ich musste leider mich durchquälen durch drei Drake-Alben auf einmal. Ich habe alle drei Drake-Alben, die er veröffentlicht hat, also das war, wie hießen die, Iceman, keine Ahnung, wie die anderen, Habibti oder sowas, also die waren alle schrecklich, ich kann die allen gar nicht empfehlen, die Beats waren gut, ich muss zugeben, die Beats waren teilweise gut, aber ansonsten, Kendrick hat jetzt schon im Nachhinein auch deutlich den Kampf, den Rap-Battle gewonnen und den kulturellen Battle, würde ich sagen. Auf jeden Fall, ich brauche mir eher ein bisschen Therapie und das bekomme ich besonders mit Car Seat Headrest, der ein, anders als Drake, ein richtig guter Artist auch ist. Der veröffentlicht auch bald einen neuen Album und glaube ich hat schon einen neuen Song rausgeworfen, den ich noch nicht gehört habe. Aber ein Klassiker von ihm ist Nervous Young Inhumans und den möchte ich euch ja natürlich jetzt zeigen. Also spielen wir den mal ab und ich begrüße euch ganz herzlich zur Donnerstagshörbar.

0: Hörbar auf M94.5. Und in der Hörbar, also nicht in der Hörbar, heute früher hatten wir zwei Musikgäste im Interview, einmal Mariella und einmal Nika. Beides sind lokale Artists, Mariella aus München und Nika aus Augsburg. Und die haben hier in der Redaktion live performt bei unserer Sendung Loki Local. Folge kommt demnächst und natürlich waren das ganz special Performances. Und Mariella, geben wir euch einen kleinen Einblick heute in das Interview, das ich sogar geführt habe. War jetzt nicht mein Willen, das jetzt für euch zu spielen, aber ich find's trotzdem cool, Mariella hier im Radio auch auf, sowie auf YouTube eine Stimme zu geben. Aber wir spielen auch natürlich Musik und nicht nur Interviews für euch und auf das Folgende könnt ihr euch noch jetzt gleich freuen, wenn ich das abspielen kann. Das lässt mich nicht abspielen. Ich weiß nicht. Aha. Nein.
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0: Ja, Post-Hyperpop ist im vollen Schwung und Underscores ist gerade eines der leitenden Artists der Genre. Tell Me You Want It ist auch ein gutes Beweis dafür.

0: aber trotzdem zum Feiern. French Hip Hop Beats mit Camille Yembe in Rien à Fêter.
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0: Was aber richtig zum Feiern ist, ist dieser Song, der jetzt spielt. Denn der wurde von der Chefin der heutigen Redaktion tatsächlich gemacht. Paper World von Tezi, aka The Reza Runs. Bitte keine Kritik dazu, nur Liebe.

Das war Are We Alright Again von Eels. Eels, ja, Eels. Tatsächlich Aalen. Hier in der Hörbar auf M94.5. Und wir hatten heute tatsächlich einen ganz besonderen Gast. Wir hatten Mariella, eine Münchner Pop-Artist, die ein sehr cooles, sehr spezielles EP neulich rausgebracht hat, mit sehr einfühlsamen Lyrics und ich finde auch gute Metaphern. Eines davon hat mit Vampiren zu tun, die Energie von uns raussaugen. Und ich finde, das hat sie sehr gut thematisiert in ihrem Song Vampire hier in der Hörbar. Viel Spaß. Und danach kommt natürlich auch das Interview mit ihr, das tatsächlich von mir geführt wurde.

0: Tschüss.
1: Herzlich willkommen zum heutigen Loki Local, diesmal mit
0: Mariella
1: und
2: Daniel.
1: Cool, cool, dass ihr heute dabei seid. Also sehr cool, dich erstmal eingeladen zu haben nach langer Koordination. Wie fühlst du dich heute? Was ist deine Stimmung?
0: Aufgeregt, aber auch sehr happy, dass ich hier sein darf.
1: Sehr cool, sehr cool. Also erstmal sehr coole Songs, die du performt hast. Vampire und Band-Aid sind vor allem Highlights, die mir besonders sehr gefallen. Und es ist aus deinem neuen EP, was auch deine erste EP war. Jetzt, wie hat es sich auch so gefühlt, das zum ersten Mal, also so ein großes Projekt zu veröffentlichen?
0: Sehr, sehr aufregend. Ist natürlich so ein riesen Milestone auch. Mhm. Und es ist auch ein schöner Rahmen, um alle Songs irgendwie mal so in einen, ja, in eins zu packen, sag ich mal.
1: Gibt es eine bestimmte Story, die du da erzählst? Also hängen die chronologisch oder so zusammen oder ist einfach ein gesamtes Thema, wie ich erkannt habe, ein Breakup?
0: Ja, also so eine wirklich chronologische Story gibt's nicht. Also es gibt, Love and Guilt ist praktisch der Song, der den Lyric News to Me für die EP sozusagen hergegeben hat. Und grundsätzlich ist da so der Gedanke so, apparently I don't have to be perfect, news to me. Also man muss nicht alles perfekt machen, man darf auch Fehler machen. Und ich glaube, wenn man sich die Songs anhört, merkt man, dass ich vielleicht auch mal das ein oder andere nicht richtig mache oder dass ich auch einfach die Dinge mal so in die Songs schreibe, wie ich sie mir denke oder wie sie passiert sind. Und daran ist nichts perfekt und ich glaube, das ist so ein bisschen die Überschrift für die EP.
1: Sehr cool. Und das EP-Cover ist auch sehr herausstechend mit den Kuchen und News to Me. Also was hat der Kuchen eigentlich zu bedeuten?
0: Das ist so ein Mix aus verschiedenen Dingen tatsächlich. Also es gibt im Song Back in Time, da gibt es einen Lyric, der heißt Blowing out the candles while you twist the knife. Und es geht da um eine Geburtstagssituation, also Blowing out the candles von einem Geburtstagskuchen. Und gleichzeitig ist es ja wie so der Geburtstag von meiner ersten EP so ein bisschen.
1: Ah, crazy.
0: Genau, also ich wollte nicht selber auf dem Cover sein, sondern ich wollte ein Symbol sozusagen haben für die EP, dass immer, wenn man irgendwie an die EP denkt, dass man dieses Bild vor Augen hat und scheint ja zu funktionieren.
1: Das funktioniert echt gut, weil das ist sehr, ja, also sehr herausstechend und natürlich sehr memorable EP-Cover. Jetzt beim Songwriting-Prozess, was war da anders als vielleicht, wenn du davor deine Singles, die du davor veröffentlicht hast, gab es da eine andere Herangehensweise? Hast du einen anderen Mut? Musst du dich in eine andere Stimmung setzen?
0: Also meistens ist bei mir so im Songwriting, ich habe Lyrics in meinen Notizen, die ich mir irgendwann mal denke. Das sind Gefühle, das sind Gedanken, Sachen, die sich vielleicht reimen. Und normalerweise setze ich mich dann ans Keyboard und dann probiere ich einfach mal aus, was ich erschaffen kann sozusagen. Und was ein bisschen anders war bei der EP beziehungsweise bei Vampire war, ich habe das zum ersten Mal gemacht, dass ich auf einer Gitarre einen Song geschrieben habe. Und ich bin jetzt nicht wirklich der Gitarrenspieler. Ich kann vielleicht so ein paar Akkorde. Und mit den Akkorden habe ich dann Vampire geschrieben. Und ich finde, dass der Song sich auch vom Vibe so ein bisschen von den anderen unterscheidet. Und vielleicht muss ich auch mal mehr Songs jetzt auf der Gitarre schreiben.
1: Absolut. Da hast du auf jeden Fall recht. Vampire unterscheidet sich sehr von den anderen Songs. Also Gitarre kann ich auch sehr empfehlen. Das ist sehr cool. Die Idee vor allem, dass du das nicht so gut, also was heißt so gut, also dass du es überhaupt geschrieben hast, zeigt eigentlich, du hast ein Talent für Gitarre. Aber ja, auf jeden Fall spitze, finde ich. Jetzt gibt es bestimmte Artists, die dich bei dem EP oder generell beim Songwriting inspirieren?
0: Also ich würde sagen Songwriting, so Taylor Swift, Tate McRae auf jeden Fall. Also,
1: Tate McRae, Klassiker, ja.
0: Ja, das auf jeden Fall. Ich glaube, Tate McRae auch so vom Sound ein bisschen. Mhm. Und wen ich auch gern mag, ist MGK, der hat ja auch sehr viele Songs schon veröffentlicht und da ist auch Vampire so ein bisschen inspiriert vom Sound her, deswegen klingt er auch so ein bisschen anders.
1: Ja, kann man erkennen, ja.
0: Genau, und das war zumindest, also ein Song von MGK war bei den Inspo-Songs für meinen Producer mit dabei auf jeden Fall.
1: Ja, sehr cool.
0: Genau, also die drei würde ich jetzt mal sagen, sind da sehr...
1: Sehr cool, eine gute Trilogie würde ich sagen. Jetzt beim, also du hast mit deinem EP ein neues Musikvideo veröffentlicht, auch dein erstes vermutlich?
0: Mein zweites tatsächlich sogar.
1: Ah, dein zweites? Hey, ich habe das irgendwie auf YouTube verpasst. Aber ja, erzähl mal über das erste, weil ich habe das vollkommen verpasst.
0: Also mein erstes Musikvideo habe ich zu Devil in Disguise veröffentlicht. Mhm. Der Song kam Mitte 24 raus und das habe ich zusammen mit meinem Cousin in Amerika gedreht. Also mein Cousin wohnt in Amerika.
1: Ah, wie cool.
0: Und hat da auch schon für so ein paar Local Rapper Musikvideos gemacht und meinte halt so, hey, wenn du nächstes Mal da bist, lass doch mal probieren, ob wir irgendwas Cooles zusammenbringen. Und dann haben wir für Devil in Disguise ein Video gemacht und haben jetzt auch für This or Goodbye wieder zusammen das Video gemacht.
1: Genau. Dann müssen wir das auch natürlich beim YouTube-Video bei der Veröffentlichung hier verlinken. Und beim zweiten Musikvideo ist es funny, dass du mit deinem Cousin in Amerika das erste gedreht hast, weil den zweiten gibt's auch so einen amerikanischen Zusammenhang, diesen Diner. Wo hast du den Diner, also den Diner habe ich zumindest nie in München gesehen. Also woher kam die Idee, das beim Diner zu drehen?
0: Also das ist auch in Amerika gedreht. Deswegen.
1: Ah, das war auch in Amerika gedreht. Wie cool. Achso, du hast beide quasi. Okay,
0: genau,
1: cool.
0: Ja, genau. Also es war dann nur praktisch ein Jahr später haben wir das dann gedreht. Also wir hatten halt so ein paar Spots in Naples, Florida, wo eben meine amerikanische Family wohnt, rausgesucht, die man für ein Musikvideo verwenden kann. Haben das fürs erste Musikvideo verwendet und dann war es so beim zweiten, okay, wir können jetzt nicht wieder an die gleichen Orte gehen. Und dann habe ich halt so geguckt, was in der Area ist. Und immer, wenn ich irgendwie mit dem Auto unterwegs war, habe ich halt so geschaut, wenn irgendwas cool ist und habe dann halt direkt, ich bin an dem Diner nämlich vorbeigefahren. Und dann habe ich angehalten, habe direkt auf Google Maps so einen Pin gesetzt und war so, ich muss dann gleich mal gucken, wann wir da hin können, weil der, also generell Diner ist natürlich total Amerika-Vibe, aber der hat ja auch noch diesen 50s, 60s-Style und den fand ich richtig cool. Dann dachte ich mir so, okay, wir müssen auf jeden Fall ein paar Szenen dort drehen und das andere war dann wie so ein Footballfeld oder so ein Sportfeld. Da bin ich auch vorbeigefahren und habe dann gesagt, okay, wir probieren jetzt einfach mal an den beiden Orten und haben dann noch so ein paar Sachen on the way mit aufgenommen. Aber
1: ja, ein Diner ist immer ein cooler Vibe, also sowas haben wir in Deutschland natürlich nicht, deswegen ist immer sowas zu sehen, ist immer cool bei so Musikvideos, finde ich. Du tretest ja beim Zammerland auf. Das wird richtig cool. Und ich habe auf Social Media gesehen, du machst gerade als Hobby sehr viel Cheerleading. Willst du das irgendwann mal vielleicht auch beim Zammerland in deinen Performances verbinden?
0: Ja, wir gucken mal. Also ich habe mit zwei Mädels vom Cheer, wir überlegen gerade, ob wir vielleicht mit Tänzerinnen zum ersten Mal auf die Bühne gehen. Also wer weiß, wir lassen uns überraschen.
1: Und performt beide von euch dann beim Zammerland zusammen? Genau.
0: Also es ist ein Akustikset mit dabei, also Daniel ist auch mit auf der Bühne.
2: Sehr cool.
0: Genau.
1: Dann freuen wir uns natürlich darauf. Wir sehen uns dann im Juni, aber ich lasse dich erstmal weiterspielen. Danke fürs Vorbeischauen.
0: Ja, vielen Dank für die Einladung.

erlaubt, dass ich die hörbar hören darf. Wie cool ist das bitte?

0: Tell me you wanted von the under, nee, nicht the underscores, sondern nur underscores hier in der Hörbar mit Trey und es ist 16.40 Uhr. Im Sommer kann es in München doch echt heiß werden, oder? Was meinst du, Zedda?
1: Ja,
0: warte, dein Mikro ist nicht an, es tut mir furchtbar leid.
1: Jetzt kann ich hier meine Meinung sagen. Nee, finde ich auch, aber wusstest du, dass unter anderem gegen Hitze in der Stadt Bäume helfen?
0: Tun sie das? Natürlich, das ist super. Also mehr Bäume pflanzen und dann schwitzt man im Sommer nicht so?
1: Genau. Und für mehr Bäume in München setzt sich gerade der Baumentscheid ein. Die Initiative will München unter anderem durch das Pflanzen von Bäumen hitzefest machen.
2: Unsere konkreten Ziele sind einerseits, dass wir 30% Baumkronenüberdeckung im ganzen gemeindlichen Straßengebiet von München sozusagen aufbauen. Dass dies aber priorisiert erfolgt, das heißt zuerst in den Vierteln, wo es am schlimmsten ist, den sogenannten Hitzevierteln. Das ist dann hauptsächlich innerhalb des Mittleren Rings. Und dass das sozusagen logisch geplant wird, also mit anderen Infrastrukturmaßnahmen, die ohnehin anstehen, wie zum Beispiel der Wärmewende, dass man das dann verzahnt und das Ganze eben in einen zeitlichen Rahmen gegossen, ja, damit wir möglichst schnell in die Umsetzung kommen.
1: Genau, das war Steffi Gunther. Das ist eine von den beiden InitiatorInnen vom Baumentscheid. Und die hat so ein bisschen erzählt, was so das Ziel ist und wie das umgesetzt werden soll. Insgesamt soll der also gut organisiert und zeitnah dann wirksam werden.
0: Ja, das ist super. Ich könnte mir schon vorstellen, dass das nicht nur gut für die menschlichen BewohnerInnen in München ist, sondern auch für die Tiere toll wäre.
1: Ja, das bekräftigt auch Marion Dorsch vom Landesbund für Vogelschutz.
3: Bäume sind auch einfach ein sehr wichtiger Lebensraum für viele Tierarten, also zum Beispiel für Vögel oder Fledermäuse als Nistplatz und aber auch als Futterquelle für viele Tiere, für Insekten auch sehr wichtig. Genau, deswegen sind wir natürlich dafür, dass es mehr Bäume gibt in der Stadt und auch für den Erhalt von altem Baumbestand. Genau, es ist leider so schnell ein Baum gefällt, bis dann der wieder wächst, dauert es einfach Jahrzehnte.
0: Ja, na dann, Leute, wenn ihr in München gemeldet seid und was für die Stadt gut tun wollt, dann unterschreibt bitte den Baumentscheid. Das kann ich leider nicht selber machen, weil ich in Augsburg wohne.
1: Ja, ich leider auch nicht, aber ich habe schon ein paar Freunde, die
0: das
1: schon...
0: Was meinst du auch nicht?
1: Also ich bin nicht in München gemeldet, deswegen darf ich selber...
0: Wo bist du gemeldet?
1: In Ismaning.
0: Okay, Ismaning, stell dir vor.
1: Deswegen darf ich leider auch nicht selber unterschreiben, aber ich kann es nur empfehlen. Falls ihr mehr Infos zu der Aktion wollt, die findet ihr auf baumentscheid-münchen.de.
0: Dann würde ich das meine MünchnerInnen-Freundinnen mal vorschlagen. Aber danke, Stella.
1: Danke, Dre.
0: Stella. ja, und wir gehen weiter mit einem Klassiker von Foo Fighters tatsächlich. Hier in M94.5 Foo Fighters, Everlong.
1: Geil.

0: Renafete. Ich hoffe, ich spreche das gut raus. Ich habe noch nie Französisch gelernt. Tatsächlich in der Schule habe ich Spanisch gelernt. Von Camille Yembe hier in der Hörbar auf M94.5. Ja, ihr steigt nach der Arbeit in die U-Bahn und hört die Menschen überall neben euch reden. Und natürlich ist da auch viel Jugendsprache wie Skibidi, Rizzler, Goonin, 6-7, ja, das Alltägliche zu hören. Falls ihr damit inzwischen überfordert seid, hat hier der gibt es hier den M94.5 Jugendsprachkurs, gesponsert von Stella und unsere tollen Redakteurinnen.
1: Sie sind über 60 und versuchen verzweifelt, die Jugendsprache der heutigen Generation zu verstehen? Dann sind Sie hier genau richtig. Herzlich willkommen bei Johannas und Fionas Grundkurs in Jugendsprache.
2: Wir werden Ihnen jetzt erstmal die wichtigsten Jugendwörter Schritt für Schritt erklären, sodass Sie am Ende unseres Kurses fließend Jugendsprache verstehen und sprechen können.
1: Aura. Generell wird zwischen einer positiven und einer negativen Aura unterschieden. Wenn man sich einen peinlichen Fehltritt leistet, hört man häufig das Wort Minusaura. Es ist also eine Blamage. Aura ist in dem Fall die Ausstrahlung eines Menschen. Positive Aura oder auch Plus-Aura ist hingegen, wenn man etwas Großartiges getan hat und man deswegen von jemandem bewundert wird. Beispielsatz.
3: Ich bin richtig vielen Menschen begegnet und die haben alle Hallo gesagt. Das war schon plus 1000 Aura, ne?
1: Bro.
2: Früher noch wurde Alter als Ausruf der Entrüstung verwendet. Eine andere Möglichkeit, Dicker oder Bro zu benutzen, ist als eine Anrede. Bro kommt hierbei aus dem Englischen von dem Wort Bruder und soll als Anrede unter Freunden dienen. Beispielsatz.
1: Bro, und dann hat die so viel geredet.
4: Checkst du?
1: Diese Frage wird benutzt, um sicherzugehen, dass der Gesprächspartner noch zuhört. Ein Synonym dafür ist die Frage, verstehst du? Beispielsatz.
3: Und die waren alle voll lieb. Die haben auch so Sachen erklärt und so, checkst du?
4: Das ist crazy.
2: Unser nächstes Jugendwort ist vielmehr ein ganzer Satz. Was früher noch als affengeil bezeichnet wurde, ist heute die grammatikalisch verkürzte Form von das ist crazy. Crazy ist aus dem Englischen und heißt verrückt. Das Jugendwort des Jahres 2025 ist also ein Ausruf des Erstaunens. Beispielsatz.
1: Ich gehe heute auf eine Party.
4: Das ist crazy.
2: Tough?
1: Direkt übersetzt bedeutet dieses Jugendwort hart oder zäh. Es wird als ein Adjektiv benutzt. In Jugendsprache bedeutet es, dass jemand oder etwas belastbar ist. Ein Synonym dafür wäre das frühere Jugendwort fetzig oder einfach ein anderes positives Adjektiv wie zum Beispiel toll. Beispielsatz.
3: Ich habe vorhin eine E-Mail an einen Typen geschickt. Das ist schon tough, oder?
1: 6-7.
2: Dieser Internetwitz ist gekoppelt an eine Geste und fungiert als eine Auflockerung für zwischendurch ohne richtigen Sinn. Dabei hebt man beide Arme, so als wollte man ein Tablett tragen. Heben Sie abwechselnd viermal die Hände, beginnen mit dem rechten. 6-7 wird angewendet, wenn man die beiden Zahlen hintereinander erkennen kann.
5: 6-7!
1: Jetzt können Sie in Zukunft mitreden und Ihre Enkel mit Ihren neuen Softskills beeindrucken.
0: Ja, das war low-key ein tougher Beitrag. Da kann ich mir nur zu sagen, das ist crazy. Checkt ihr Skibidi Rizzlers?
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0: März erwägt Sonderstatus für Ukraine. Stadt gewinnt vorerst den Streit um Wiesenzelte und Nagelsmann setzt wieder auf Neuer im Nationalteam.
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0: Anna Zollner. Ukraine soll assoziiertes Mitglied der EU sein. Das schlägt Kanzler Merz in einem Brief an die EU-Spitze vor. Eine kurzfristige Aufnahme der Ukraine hält er für unrealistisch, aber durch diesen Sonderstatus senden sie ein starkes politisches Signal gegen Russland. Der Status eines assoziierten Mitglieds bedeutet, dass sie bei wichtigen Themen verhandeln dürfen, aber das Stimmrecht haben sie nicht. Seit 2022 beantragt die Ukraine eine Mitgliedschaft auf die Europäische Union. Dänemark möchte den Kadaver des mehrfach gestrandeten Buckelwals Timmy in einen Hafen am Festland bringen. Der Walkadaver liegt auf dem Strand einer Urlaubsinsel, wo er Einheimische und Touristen stört. Am Hafen könnten WissenschaftlerInnen und TierärztInnen den Wal leichter untersuchen und Proben entnehmen. Die dänische Umweltbehörde sieht den Transport kritisch, da Infektionsrisiken bestehen und der Kadaver möglicherweise explodieren könnte. Der Wal hatte über Wochen in der gesamten Bundesrepublik für Aufmerksamkeit auf Social Media gesorgt. Die Ebola-Pandemie weitet sich aus. Nach Angaben der WHO gibt es mehr als 600 Verdachtsfälle und mehr als 130 Todesfälle. Bestätigte Fälle gibt es jedoch nur wenige. Der infizierte amerikanische Arzt, der von der Charité in Berlin aufgenommen wurde, ist im stabilen Zustand. Der Ebola-Ausbruch begann laut Behörden in Kongo. Bei diesem Ausbruch handelt es sich um eine seltene Variante, für die es keinen Impfstoff gibt. Die Wiesenzeltvergabe bleibt bei den Münchner Wirten. Das hat die Vergabekammer Südbayern heute bekannt gegeben. Alexander Egger, der den Antrag auf eine Prüfung gestellt hatte, verlangte darin die europaweite und transparente Vergabe von Wiesenzelte. Die Vereinigung der Wiesenwirte und weitere zeigen sich erleichtert über die Entscheidung der Vergabekammer. Jedoch hat Egger bereits angekündigt, im Falle seiner Niederlage eine Beschwerde gegen den Beschluss beim Bayerischen Obersten Landgericht einzulegen. Bundestrainer Nagelsmann setzt wieder auf Neuer als Teil der deutschen Fußballnationalmannschaft. Damit kommt der Torhüter mit zur EM in die USA. Die Entscheidung wurde über verschiedene Kanäle kommuniziert eingeordnet. Dadurch soll die

0: Fireproof, ein sehr angenehmer Song von The National hier in der Hörbar. Und es ist fast Viertel nach, aber es ist 14 nach. Und ich habe heute gute Laune, wenn ich so an die nächsten Tage denke. Wegen Pfingsten steht ein langes Wochenende an und vor allem soll das Wetter in München super werden. Perfekt für einen Besuch in der Eisdiele. Meine Kollegen Anna, die hier mit mir im Studio ist, hi Anna, hat heute veganes Eis probiert und mal nachgehakt, wie man das eigentlich herstellt. Also sag mal grundsätzlich, was sind denn die wichtigsten Zutaten bei herkömmlichem Eis?
1: Also bei der Flüssigkeit wird zwischen Wassereis und Eis mit Milch und Sahne unterschieden. Dann kommt Zucker rein und als Bindestoff meistens Eigelb. Für die verschiedenen Sorten brauchst du dann Aromastoffe. Da gibt es natürliche, also zum Beispiel Vanille, Nüsse oder auch Früchte. Häufig werden aber auch künstliche verwendet. Und genauso kommt auch künstliche Farbstoffe kommen oftmals zum Einsatz auch.
0: Ah, nice. Also warum sich vor allem mehr junge Menschen für vegane Alternative interessieren, ist, denke ich, klar. Den meisten geht es ja dabei um Tierwohl und Nachhaltigkeit.
1: Genau, das war auch die Motivation für die Eisdiele Ice Date in der Amalienstraße, die seit der Gründung 2014 ausschließlich pflanzliches Eis verkauft.
0: Ja, geil. Und was steht jetzt dort auf der Zutatenliste?
1: Die ist auf jeden Fall recht kurz. Die meisten Sorten bestehen nur aus 3 verschiedenen Zutaten. Mehr dazu hat mir die Eisverkäuferin Nathalie erzählt.
2: So, unser Eis ist nochmal ein bisschen speziell, weil es nicht nur vegan ist, sondern auch industriezuckerfrei. Das heißt, unsere Eissorten bestehen eigentlich alle nur, also auf der Basis, aus Cashews und Datteln und dann eben, was noch drin ist. Im Himbeereis ist dann halt Cashews, Datteln und Himbeer drin oder eben Nüsse oder was auch immer.
1: Eine Sorte wird übrigens aus nur einem Bestandteil gemacht. Mango-Sorbet beinhaltet nur Mango. Dass nur wenige Zutaten verwendet werden, heißt aber nicht, dass die Produktion schnell geht. Um eine richtig schön cremige Konsistenz zu bekommen, muss man da schon etwas länger umrühren, meinte Nathalie.
0: Ja, spannend. Und du warst ja vor Ort. Also hast du da beim Reinkommen sofort einen Unterschied bemerkt?
1: Ja, und das schon mal rein optisch. Statt Eiswaffeln verwendet das Geschäft nämlich so kleinere Holzschiffchen. Das liegt daran, dass es wohl keine veganen, glutenfreien und industriezuckerfreien Waffeln gibt.
0: Ah, okay, da hätte ich eigentlich nicht daran gedacht. Aber jetzt natürlich die wichtigste Frage. Wie schaut's mit dem Geschmack aus? Hast du einen Unterschied zu herkömmlichem Eis geschmeckt?
1: Also ich habe auf jeden Fall natürlich probiert und fand's sehr, sehr lecker. Ich würde sagen, es war schon anders, also ein bisschen weniger süß. Mhm. Nathalie meinte aber, dass das deswegen so ist, weil keine künstlichen Aromastoffe verwendet werden und die Süße eben von den Datteln kommt und dass es nicht daran liegt, dass das Eis vegan ist.
0: Ja, geil, aber wenn es sogar sehr süß ist, dann hätte ich schon sehr viel Bock dran. Also, alles klar, ich bin jetzt nochmal motivierter fürs sonnige Wochenende. Vielleicht geht's ja euch auch so. Dann danke dir für die Infos, Anna.
1: Ja, sehr gerne.
0: Und ich habe jetzt natürlich mehr Lust auf Eis bekommen und muss jetzt leider hier ohne Eis weiter moderieren. Stella hat vorhin Eis. Ich glaube, so Ben Jerry's Cookie Dough. Ist nicht vegan, aber naja. Veganes Eis wäre besser, aber ich muss hier hungrig weiter moderieren und wir machen weiter mit einem Song, nämlich Broccoli von DJ Barrow. Vielleicht bekommt man Broccoli-Eis beim lustigen Eismacher.

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Ihr hört jetzt die Hörbar auf M94.5 mit Trey und es ist 26 nach. Mittlerweile gibt es ja für fast alles eine App. Ich war aber dann doch ein bisschen überrascht, als ich mitbekommen habe, dass die LMU auch eine hat. Ich studiere nämlich auch schon seit einer Weile, fast 5 Jahren jetzt, und habe das bis jetzt noch nicht mitbekommen. Dies ist aber eigentlich ganz praktisch. Man hat zum Beispiel eine Übersicht über alle Menschen und kann das Essen auch nach Präferenz filtern. Den ganzen Gebäude bekommt man dann auch auf Karten angezeigt, wie zum Beispiel auch die Bibliotheken und ihre Öffnungszeiten. Sonst gibt es auch eine Übersicht mit allen Links zu den ganzen Uni-Services und wann man die nächste Filme ins U-Kino sehen kann. Ein kleiner Bonus ist da auch, dass man vereinzelt Angebote und Vergünstigungen bekommt. Die App gibt es bei Android und Apple und heißt auch LMU-Students.

Das war Mess von Tape Toy hier in der Hörbar auf M94.5. Technische Probleme gerade. Wir gehen einfach weiter mit dem nächsten Song und hoffentlich lösen wir das.

0: Kara Toprak von Alten Gün hier in der Hörbar auf M94.5. Und auch dieses Jahr schließen ja leider wieder ein paar Kulturstätten hier in München, zum Beispiel auch der weltberühmte Nachtclub Blitz. Aber ich kann euch beruhigen, denn es gibt auch was Neues, zum Beispiel ein Projekt, das Untergiesing ein bisschen mehr beleben sollte. Meine Kollegin Luca Beck hat mal nachgefragt, was da in ihrem Viertel passieren sollte, und die ist jetzt auch hier mit uns im Studio. Hallo Luca.
1: Ja, hallo. Also genau, ich wohne in der Nähe vom Kandelplatz, der ist neben dem Grünwalder Stadion, das kennt man vielleicht. Und da wollen ein paar MünchnerInnen auf dem Sportplatz am Kandelplatz was Neues schaffen. Eine Fläche dort wird nämlich gerade nur zum Lagern von Stein und Geröll benutzt. Und bis die Stadt die Fläche zum Bauen benutzt, sollen da zur Zwischennutzung die Rathäuser Helga entstehen.
0: Rathäuser im Sinne von Rathaus, wo der Bürgermeister arbeitet?
1: Nee. Also Rathaus im Sinne von Häuser auf Rädern. Da sollen nämlich auch Leute wohnen. Einer der ProjektplanerInnen, der Walli, der hat mir das so erklärt.
2: Wir als Rathaus Helga engagieren uns dafür, dass ein drittes Wagenplatzprojekt am Kandelplatz entsteht. Wir wollen auf dieser Fläche Wohnraum für ungefähr 10 bis 12 Leute schaffen, und dazu soll eben noch ein Raum für die Gemeinschaft und für die Nachbarschaft entstehen. Eine offene Bühne, die eben von allen bespielt werden kann.
1: Also da sollen tatsächlich dann Menschen leben in diesen Rathäusern. Es soll aber auch ein Treffpunkt für alle kulturinteressierten MünchnerInnen werden.
0: Was für Angebote soll es da zum Beispiel dann geben?
1: Also da sind die PlanerInnen an sich noch sehr offen für Vorschläge. Vor kurzem gab es auch ein Kennenlerntreffen am Kandelplatz, und da konnten Leute ganz verschiedene Wünsche aufschreiben. Also ich habe mir zum Beispiel eine Jam-Session gewünscht, das wäre so cool. Und Karaoke wurde auch oft vorgeschlagen. Aber auch Projekte wie zum Beispiel Urban Gardening oder Lesungen haben die Leute da auch aufgeschrieben.
0: Ja, geilo, auf jeden Fall ein sehr buntes Programm. Wie war denn das Feedback vom Viertel? Hatten die Leute da Bock drauf oder waren sie schon eher überrascht?
1: Also ich war auf jeden Fall überrascht und hatte Bock, weil so junge, offene und bunte Kultur am Kandelplatz, das hat mich schon einfach sehr gefreut. Und das Feedback generell war anscheinend auch sehr positiv, wie Walli meinte.
2: Es war auch echt schön, die ganzen Zusprüche irgendwie aus dem Viertel zu sehen. Alle haben irgendwie gesagt, so eine tolle Idee. Ich habe nicht wirklich drüber nachgedacht, aber wir hätten echt gerne ein bisschen mehr Viertelbelebung und einfach Orte, wo sich alle irgendwie mehr austauschen können.
1: Und das Projekt ist auch immer noch offen für Vorschläge und Ideen oder auch Bedenken. Da kann man zum Beispiel auf Instagram, dem Account rathaus.helga, Rathaus mit D natürlich, eine Nachricht schreiben.
0: Ja, das ist richtig nice. Wenn mir also noch was Cooles einfällt, melde ich mich da auch mal. Ja, wir haben jetzt über das Kulturprogramm gesprochen, das entstehen sollte. Aber du meintest auch, dass Leute da wohnen sollten? Wie kann man das jetzt so vorstellen?
1: Ja, das ist sehr schön, dass du fragst. Zu dem Thema Wohnen auf einem Wagenplatz habe ich tatsächlich einen Videobeitrag produziert. Der ist seit gestern auf YouTube zu sehen. Und nice. Da geht es um den Wagenplatz mit dem Namen Stadtpark Olga hier in München. Und vor allem auch um Community und darum, wie wichtig es ist, die Nachbarschaft kennenzulernen.
0: Da muss ich das gleich nach der Hörbar mal anschauen. Das klingt echt spannend. Und wenn ihr HörerInnen da auch interessiert seid, unser Kanal auf YouTube heißt M94.5. München mit UE. Und da findet ihr sehr bald auch das ganze Video von Luca. Also, nicht sehr bald, es ist schon draußen. Ich danke dir fürs Gespräch natürlich und freue mich schon auf das Ergebnis. Danke, Luca.
1: Danke.

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1: Hey, lass mal ziehen. 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
2: Es wird jetzt richtig 420 hier in der Hörbar. Das war Mein Weed von Nikita Mann hier auf M94.5 und ich bin sehr leider nicht mehr alleine. Was heißt leider? Ich freue mich, dass ich nicht mehr alleine bin. Hi Tizi, hi Stella.
3: Hallo, was war denn das für eine Begrüßung?
4: Ich dachte mir auch gerade, also das ist ja frech.
2: Ich mag mein Me-Time, was kann ich sagen?
4: Das ist frech. Dafür verlierst du gleich in dem Spiel, was ich dir mitgebracht habe.
2: Verlieren,
3: ich
2: mal
3: gewinne.
2: Sehen.
3: Nee, ja, vielleicht.
2: Ich gewinne.
4: Das Tolle ist, ihr seid beide aus der Musikredaktion. Das heißt, egal wer verliert, ist es für
3: es
4: beide
3: peinlich werden. Ganz
4: genau.
3: Na super.
4: Okay, also ich habe euch 5 Meme-Songs.
2: Meme-Songs?
3: Oh Gott, ich werde verlieren.
4: Oh, die Person, die zuerst den Titel sagen kann, gewinnt. Wenn ihr beide den Titel gleichzeitig sagt, dann gibt es für den Künstler noch einen Pluspunkt. Nein,
3: okay,
4: der Buzzer.
3: Ich schreie einfach rein.
4: Ja, einfach reinschreien.
2: Wir können doch den AFK Nachrichtentrainer als Buzzer machen.
4: Nein. Okay. Den hören wir später noch bei den tollen Nachrichten von
2: Anna. True.
4: Aber jetzt fangen wir erstmal mit dem Spiel an, würde ich sagen.
2: Okay.
4: Starten wir
3: Let's
4: rein
3: go.
4: In den ersten Song.
2: Ich spiele den erstmal ab. Oh, stopp! Ja. Coconut Mall von Mario Kart Wii.
4: Das ist richtig.
2: Come on, that's easy. Aber wir müssen die ein bisschen genießen hier. Hell yeah, das ist ein Banger. Oh mein Gott, nostalgisch.
4: Es ist so guter Vibe einfach.
2: Ja,
4: okay.
2: For real.
4: Das heißt, ein Punkt für Dre, okay.
2: Wow, TZ, muss besser sein.
4: Kommt vielleicht noch.
3: Nächstes ist meine.
2: Come on. Okay.
3: Never gonna give you up von Rick Astley.
2: Ich wollte das ja.
4: Jawohl.
2: Good one. We got Rick Roll. Wir wurden hier in der Hörbacke Rick Roll.
3: Und ihr auch, ihr da draußen.
2: Ist wahrscheinlich nicht das erste Mal, oder?
4: Hoffentlich
3: sicherlich nicht.
2: Sicherlich
4: nicht. Safe
2: wurde schon mal Warte, ich brauch seine Stimme kurz. There's no strangers to harm.
3: Das ist tatsächlich extrem realistisch.
2: You know the rules, and so do I.
3: Skip.
2: Okay.
4: Okay.
2: Okay, das nächste.
4: Der nächste Song.
2: Okay.
4: Das ist tatsächlich iconic.
2: Okay.
4: Windgeräusche, nein.
2: Windgeräusche, der Wind. Oh mein Gott, Bring Me to Life, Evanescence.
3: Ja! Ich war zu langsam.
4: Sehr gut. Das stimmt, das ist richtig.
2: Kannst du den singen, Tizi?
4: How can you see into my eyes? Okay, da sag ich jetzt Skip.
3: Radio.
4: Da sag ich jetzt Skip.
2: Skip, okay. Das ist kein Skip-Song, come on, Leute.
4: Dre hat 2 Punkte, sehr gut.
2: Wow, maybe I'll get 3 and win.
4: Maybe.
2: Fuck.
5: Mr. Bombastic.
2: Wie heißt
3: der Song?
4: Das ist richtig.
2: Ja, aber du musst den Artist auch kennen.
4: Nee,
3: du musst den Artist kennen.
2: Musst du den Artist kennen?
3: Das ist von Bob Marley, nee.
2: Nein!
3: Der
2: nur weil es Jamaican ist.
4: Guys, schlechte Neuigkeiten, der Artist heißt tatsächlich Shaggy, aber wenn mir jemand
2: Shaggy,
4: den Film
2: Shaggy.
4: Sagen kann.
2: Der was?
4: Den Film.
2: Mr. Bean? Ich sehe den Meme immer mit Mr. Bean.
4: Das ist tatsächlich Barnyard. Aber wer hat zuerst? Du hast zuerst Mr. Bombastic.
2: Ja,
4: das heißt, wir haben Gleichstand.
2: Okay, das wird jetzt spannend.
4: Entscheidungssong.
2: Okay, mal sehen.
4: Sorry,
3: die Spannung
2: boah,
3: steigt.
2: Stille.
3: Scheiße! Als schneller.
2: Wir könnten den Air Recording hören und dann. Und dann
3: 5 Minuten sagen, wer gewonnen hat.
2: Ja. Ja.
3: Oder wir sagen einfach, ich habe gewonnen.
2: Oder warte, Leute, ich hab einen Song für euch beide. Wie heißt der nächste Song?
4: Das ist Still Dre featuring Snoop. Ich wusste, dass du den spielst.
3: Das ist Cheaten. Sie sieht es auf ihrem Bildschirm.
4: Ja,
3: naja, dann haben wir wohl alle gewonnen, ne?
4: Ja, wir sind alle Gewinner.
2: Haben gewonnen. Tizi, wir sind halt beide Musikresort, deswegen sind wir gleich gut in Musik kennen.
4: Ich finde, ihr habt euch super geschlagen.
2: For
3: fantastisch.
2: Es war fantastisch.
4: Ja.
2: Danke für die tolle Zeit. Und ich will mal sagen, wir machen weiter nicht mit den Andre-Songs, sondern ein Song, der von Tizi empfohlen wurde. Tizi, willst du es sagen?
3: Ich weiß tatsächlich nicht, was du meinst.
2: Den Song, den du gerade reingezogen hast.
4: Ich weiß, was es ist.
3: Oh Gott, wir haben heute schon über Eis gesprochen.
2: Ja, genau.
3: Ist der? Okay. Ja. Und zwar musste ich daran denken, ist das Eis vegan?
2: Ja.
4: Ich glaube schon.
2: Nein. Oh fuck.
6: Ey, na, kennt ihr
2: doch.
6: Das?
2: Ich dachte, ihr hättet den falschen. Never mind.
7: Ich übernehme keine Verantwortung.
4: Ich auch nicht.
6: Mit eurer Gang und ihr seid schon so 3 Tage unterwegs und ihr könntet irgendwie mal so eine Pause vertragen und ihr habt so voll Bock auf ein Eis. Ey, Pepi, sag mal, hast du auch Bock auf ein Eis?

0: Pepi?
1: Das hat mich ziemlich unterhalten. Danke, Tesi, für den Vorschlag. Das war Vegan von Maria Clara Groppler hier in der Hörbar. Das auch leider jetzt zum Ende kommt. Aber es war toll mal wieder. Ich glaube, das war ein drittes Mal, dass ich hier in der Hörbar war. Am Donnerstag, nicht generell. Ich glaube, das ist der dritte Donnerstagshörbar von mir. Auf jeden Fall danke Tesi fürs Einladen und danke fürs Redaktionsleiten. Und ich bedanke mich auch ganz herzlich an die Redaktion für die ganzen Beiträge. Unter anderem an Stella für den Beitrag zu Baumentscheid, den SG zum Baumentscheid. Dann natürlich an Johanna und Fiona für den Beitrag zur Jugendsprache. Ganz toll habt ihr das gemacht. Dann gab es natürlich noch veganes Eis von Anna Guling. LMU-App von Tesi selbst und es gab natürlich den es war von Benjamin tatsächlich, dann Tesi, du sollst nicht deinen Namen, das ist Plagiat tatsächlich, nee, keine Plagiatsvorwürfe gegen Tesi, sie hat nichts falsch gemacht. Auf jeden Fall, Olga Park, danke dafür an Luca Beck und sonst, danke für die Musikplanung an Isa und ja, das war's. Sonst könnt ihr natürlich Sachen auf unsere Social Media und YouTube-Kanäle noch anschauen und ich verabschiede mich natürlich jetzt. Das tue ich nicht ohne einen Banger, nämlich ich bin jetzt im sommerlichen Mood, weil es sehr heiß hier im Studio ist und draußen scheint die Sonne so perfekt. Ich sehe euch später am Plattenladen, aber für jetzt spielen wir mal meinen Lieblingssong aus dem Bad Bunny Album vom letzten Jahr. Ihr kennt's vielleicht.

0: Merz erwägt Sonderstatus für Ukraine. Stadt gewinnt vorerst den Streit um Wiesenzelte und der Führerschein soll günstiger werden.
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0: Anna Zollner, es ist 18 Uhr. Ukraine soll assoziiertes Mitglied der EU sein. Das schlägt Kanzler Merz in einem Brief an die EU-Spitze vor. Eine kurzfristige Aufnahme der Ukraine hält er für unrealistisch, aber durch diesen Sonderstatus senden sie ein starkes politisches Signal gegen Russland. Der Status eines assoziierten Mitglieds bedeutet, dass sie bei den wichtigen Themen verhandeln dürfen, aber das Stimmrecht haben sie nicht. Seit 2022 beantragt die Ukraine eine Mitgliedschaft der Europäischen Union. Dänemark möchte den Kadaver des mehrfach gestrandeten Buckwals Timmy in einen Hafen am Festland bringen. Der Walkadaver liegt auf dem Strand einer Urlaubsinsel, wo er Einheimische und Touristen stört. Am Hafen könnten WissenschaftlerInnen und TierärztInnen den Wal leichter untersuchen und Proben entnehmen. Die dänische Umweltbehörde sieht den Transport kritisch, da Infektionsrisiken bestehen und der Kadaver möglicherweise explodieren könnte. Der Wal hatte über Wochen in der gesamten Bundesrepublik für Aufmerksamkeit auf Social Media gesorgt. Die Ebola-Pandemie weitet sich aus. Nach Angaben der WHO gibt es weltweit mehr als 600 Verdachtsfälle und mehr als 130 Todesfälle. Bestätigte Fälle gibt es jedoch nur wenige. Der infizierte amerikanische Arzt, der von der Charité in Berlin aufgenommen wurde, ist im stabilen Zustand. Der Ebola-Ausbruch begann laut Behörden in Kongo. Bei diesem Ausbruch handelt es sich um eine seltene Variante, für die es keinen Impfstoff gibt. Die Wiesenzeltvergabe bleibt bei den Münchner Wirten. Das hat die Vergabekammer Südbayern heute bekannt gegeben. Alexander Egger, der den Auftrag auf eine Prüfung gestellt hatte, verlangte darin die europaweite und transparente Vergabe der Wiesenzelte. Die Vereinigung der Wiesenwirte und weitere zeigen sich erleichtert über die Entscheidung der Vergabekammer. Jedoch hat Egger bereits angekündigt, im Falle seiner Niederlage eine Beschwerde gegen den Beschluss beim Bayerischen Obersten Landgericht einzulegen. Die Bundesregierung will den Führerschein reformieren. Das hat sie heute bekannt gegeben. Der Führerschein soll einfacher, digitaler und vor allem günstiger werden. Geplant sind unter anderem digitaler Theorieunterricht und verkürzte Prüfungen. Ursache sind die stark gestiegenen Kosten von teils über 4.000 Euro. Die Hoffnung ist, dass die Reform den Führerscheinerwerb für viele wieder erschwinglicher machen könnte. Das waren die M94.5 Nachrichten. Es ist 18.02 Uhr.
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1: Einen wunderschönen guten Abend, liebe Hörerinnen und Hörer, und herzlich willkommen zu Fettgedruckt, eurem Literaturmagazin auf M94.5. Wir haben natürlich wieder ein Banger-Programm für euch. Es gibt zum Beispiel News aus der KI-Szene. Es gibt ein neues Tool namens Unwritten. Das soll uns jetzt nach dem Ende eines Romans verraten, wie es weitergeht. Das klingt doch spannend, oder? Na, dazu gleich. Außerdem haben wir wieder drei coole Rezensionen für euch und einen wahren Leckerbissen. Die Autorin Sophie Klink kommt zu uns ins Interview und erzählt uns alles über ihren Debütroman. Also falls euch das interessiert, bleibt dran. Zuerst haben wir noch ein bisschen Musik für euch, und zwar Another Love von Tom Odell.

0: Another Love von Tom Odell. 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We've all been there. Das Buch ist fertig gelesen und schwupps bricht eine ganze Welt zusammen.
1: Ich kenne das nur zu gut, da fühlt man sich seinen Liebstcharakter noch so richtig verbunden und plötzlich bleibt einem nur diese schlimme Leere. Ist wie nach einer schlechten Beziehung. Ich brauche ein klärendes Gespräch, um abzuschließen.
0: Ja, umso schöner, dass jetzt jemand den Problemen und die Probleme der LeserInnen ernst nimmt. Denn das Nürnberger Startup Unwritten macht es möglich, über KI mit seinen Romanhelden weiterzureden, um den Schmerz oder auch die Neugier langsam ausklingen zu lassen.
1: Ah, davon habe ich gehört. Worte werden Welten, heißt das Motto. Das Buch wird mit der Webseite fast schon begehbar. Wie cool.
0: Ganz genau. Also jetzt kann man die Story selber um ein Prequel oder Sequel erweitern, ungeklärte Fragen stellen oder die Figur mal so ganz persönlich kennenlernen. Denn sie bleibt ihrem Charakter beim Antworten treu.
1: Und die ersten Bücher wurden ja schon bereits ausgearbeitet. Ja. Das Labor hinter dem Projekt arbeitet auch sehr interdisziplinär. Da arbeiten Leute aus Literaturwissenschaft, Pädagogik und Psychologie zusammen. Die holen sich dann noch die Autoren für den richtigen Blick ins Boot.
0: Okay, sehr cool. Also das Resultat, inhaltlich bleiben die Antworten total authentisch. Entfernt es sich aber thematisch vom Buch, kann es aber auch mal nichtssagend werden. Außerdem ist es natürlich schwer, der KI ein ganzes Buch zu füttern. Da wird eher mit Kontext aus einzelnen Seiten, Zusammenfassungen und vor allem vielen Anweisungen gearbeitet.
1: Das klingt ja so, als wäre das Projekt noch weit nicht am Ende und es gäbe noch alle Hände voll zu tun.
0: Total. Aber zumindest können wir uns vermutlich schon ganz bald auf Trost am Ende des letzten Kapitels freuen. Das macht ordentlich Hoffnung für wahre Lore-Liebhaber. Wenn ihr also Interesse habt, schaut mal auf der Website vorbei, was für Schmankerl ihr da noch so zum Reinschnuppern findet und bleibt up to date. Ja, jetzt geht's leider nicht mit guten Büchern weiter oder sagen wir mal, wie das Ende von guten Büchern weitergeht, sondern wir haben wieder ein bisschen Musik für euch und zwar I'm so in love with all of my friends von Philip Brooks.
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0: Das war Desire von Everything Everything. 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Die meisten Liebesgeschichten enden ja mit einem Happy End, also dem Moment, in dem die beiden Hauptfiguren dann endlich zusammenkommen. Aber wie geht's dann weiter? Zum Beispiel, wenn das Paar zusammenzieht oder vielleicht sogar eine Familie gründet. Genau da setzt Jessica Stanleys neuer Roman Wir in 10 Jahren an. Meine Kollegin Anna hat ihn bereits gelesen und ist jetzt bei mir im Studio. Hi Anna!
1: Hallo!
0: Also bei dem Titel geht man mal davon aus, dass wir in diesem Roman ein Liebespaar über 10 Jahre hinweg begleiten. Wer sind denn die beiden Figuren und welche Entwicklungen machen sie denn durch?
1: Also, die beiden Hauptfiguren sind Caroline und Adam und das Buch beginnt im Jahr 2013 in London. Er ist Journalist, sie arbeitet bei einer Werbeagentur. Sie lernen sich kennen, als Caroline Adams Tochter rettet, die im Park in einen See gefallen ist. Mhm. Kurz danach ziehen sie dann auch zusammen, bekommen 2 Kinder und sind natürlich total optimistisch,

0: was ihre Beziehung angeht.
1: Wir müssen immer miteinander reden, sagten sie. Und sie waren überzeugt, felsenfest überzeugt, dass sie das immer tun würden.
0: Ansonsten wird in dem Roman auch immer wieder auf die politische Lage in England eingegangen, also zum Beispiel der Brexit oder auch Corona. Das fand ich echt cool, dass in dem Roman auch der Zeitgeist und die Nachrichten als Teil des Alltags der Figuren vorkommen.
2: Okay, das klingt interessant. Also die Times hat den Roman sehr gelobt und ihn auch mit dem ultra erfolgreichen Büchern Normal People von Sally Rooney oder Zwei an einem Tag verglichen. Passt das?
0: Ähnlich ist das schon, dass wir in 7 Jahren ja auch zwei Menschen und ihre Beziehungen über einen langen Zeitraum hinweg begleitet. Mhm. In dem Buch geht's aber, finde ich, tatsächlich weniger um die beiden Personen, Caroli und Adam, sondern der Fokus liegt schon echt klar bei Caroli und ihrem Struggle mit Mutterschaft und Selbstverwirklichung.
3: Mhm. Kann ich irgendwas tun, um es wieder gut zu machen?
1: Schrieb Adam nach einer Weile.
3: Ich würde alles tun, damit die Situation besser wird.
1: Sie antwortete nicht.
3: Alles.
1: Schrieb er.
3: Bitte.
4: Warum darfst du Bücher schreiben, obwohl das immer mein Traum war?
1: Tippte sie und löschte es wieder.
4: Ein Baby zu haben ist schön, aber es ist unerträglich, einen Ehemann zu haben.
1: Sie löschte die Nachricht. Sie waren ja nicht mal verheiratet.
0: Stanley beschreibt hier also so eine problematische Dynamik, die sich über die Jahre hinweg eingeschlichen hat.
2: Okay, das klingt wirklich sehr belastend für Caroli. Also wirklich sehr wichtig, dass auch die Themen Mutterschaft und Care-Arbeiter angesprochen werden.
0: Ja, genau, das fand ich auch wirklich sehr stark. Was ich auch sehr toll fand, war, wie viele queere Lebensrealitäten da eigentlich repräsentiert wurden. Aber auch Machtmissbrauch beim Job und schwierige Beziehungen zu den eigenen Eltern wurden thematisiert.
2: Okay, gut. Das hört sich jetzt schon teilweise sehr deprimierend an, aber ist das die vorherrschende Stimmung in dem Buch?
0: Nee, ich würde eher sagen, Wir in 10 Jahren wird einfach sehr authentisch dem Alltag einer Frau in ihren 30ern nahegebracht, mit den guten und den schlechten Seiten. Ich kann den Roman wirklich sehr weiterempfehlen und ich glaube, viele Frauen würden sich darin wiederfinden und gesehen fühlen.
2: Okay, das ist doch, was man will. Dankeschön, Anna.
0: Gerne.
2: Falls ihr jetzt auch neugierig geworden seid, habe ich noch ein paar Infos für euch. Wir in 10 Jahren ist am 12. Mai beim Dumont Verlag erschienen, ist ein Hardcover und kostet 25 Euro. Also wenn ihr sagt, das klingt nach meinem neuen Buch, dann nichts wie weg zum Hugendubel oder einer anderen Buchhandlung. Wir haben jetzt noch ein bisschen Musik für euch. We Are Gods, We Are Wolves von Lelouch.

0: Das war We Are Gods, We Are Wolves von Lulu. 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Kinderplanung ist etwas sehr Individuelles. Geburt betrifft uns aber alle mindestens einmal, sonst würden wir nicht hier stehen. Gerade gut, dass Helena Barob uns in ihrem neuen Buch Mythen, Macht und Muttermund auf eine Reise durch die feministische Geschichte der Geburt nimmt. Mit Glück, Trauer, Gewalt und allem, was die Menschheit seit Anbeginn der Zeit bewegt. Anna hat für euch mal reingeschaut und will jetzt ihre Eindrücke mit euch teilen. Hallo nochmal, Anna.
1: Hi.
0: Also, Helena Barob hat sich viel vorgenommen. Mythen, Macht, Feminismus, Gewalt. Ein historischer Kurzritt. Worauf lässt man sich da ein? Und wie kriegt sie das alles zusammen?
2: Ausgesprochen gut macht sie das sogar. Sie stellt die Epochen kapitelweise vor, vom Steinzeitalter über die Antike, das Mittelalter, die Neuzeit, die Industrialisierung bis zum aktuellen Stand eben. Und das aber oft mit echten Geburtsberichten. Und gerade da wird schnell klar, Geburt geht viel, viel tiefer als nur in die Natur. Und alles drumherum fließt dann eben nahtlos ein. Barob fragt sich gleich am Anfang:
3: Wer traf Entscheidungen? Wer bestimmte, wie geholfen wurde? Und wie wurde dabei mit den Gebärenden umgegangen? Die Geschichte, die so entsteht, ist im Kern eine feministische Geschichte. Feminismus ist der Versuch, Gerechtigkeit herzustellen, unabhängig davon, welchen Körper ein Mensch hat.
0: Okay, das klingt sehr vielversprechend und auch so wichtig. Für wen ist das Buch denn jetzt aber auch relevant? Also schließlich ist Geburt nicht für jeden relevant.
2: Ja, eben doch. Es hört ja nämlich nicht nur beim Kreissaal auf, sondern es prägt uns als Gesellschaft. Historisch merkt man da, wie vorbelastet das Thema ist. Und genau deshalb muss es raus aus der Schamkiste und ins Zentrum der Debatte. Für Veränderung braucht es Aufklärung. Und das für GeburtshelferInnen, Geborene, werdende Mütter, Väter, Kinderlose und auch die PolitikerInnen und Wahlberechtigten unter uns. Die Geschichte bietet eben allen etwas und vor allem einen neuen Blick.
0: Das ist doch ein schöner Gedanke. Also du sprichst aber jetzt auch von belastenden Inhalten. Offensichtlich schneidet das Buch einen sensiblen Lebensbereich an. Wie geht's denn damit um?
2: Also ich kann beruhigen, Helena Barob nimmt in ihrem Text eine unfassbar feinfühlige Perspektive ein. Man merkt eben, dass sie die Empathie und den Feminismus nicht nur behandelt, sondern dass sie die übt. Und das merkt man an der Inklusion im Schreibstil und diesen sehr feinen Beobachtungen, die mit viel Rücksicht für allerlei Lebensrealitäten gemacht werden. Es wird manchmal wirklich hart, muss man sagen, aber die paar besonders bildlichen Erzählungen werden extra markiert und lassen sich echt gut überspringen.
0: Okay, gut. Apropos Schreibstil, eine Sorge bleibt mir noch. Geschichte war jetzt nicht gerade mein Lieblingsfach. Wird es nicht ein bisschen trocken?
2: Ich finde ja nicht. Also der Inhalt ist so vielseitig, dass es einen total reinsaugt. Aber klar kann es mal viel an Info werden. Der Schreibstil ist für ein Sachbuch aber eben sehr locker und einfach zu verstehen. An den richtigen Stellen ausgeschmückt, gefühlvoll, manchmal sogar ironisch. Oft sogar erstaunlich erzählerisch. Schau mal.
3: Vielleicht beginnt es nachts. Mit einer Ahnung, einem Herzklopfen, einer Unruhe, die den Schlaf unmöglich macht. Ein Horchen auf die innere Dunkelheit, ein Tasten, zwei Hände auf dem Bauch, der so groß geworden ist, dass er fast nicht mehr zu diesem Körper zu gehören scheint.
0: Okay, da kriege ich ja richtig Gänsehaut, oh Gott. Und in dem Sinne hoffe ich, es geht direkt los für euch mit dem ersten Kapitel. Ihr seid gespannt, das Hardcover von Mythen, Macht und Muttermund gibt es schon für 26 €. Ab dem 16. April beim Penguin Verlag. Ja, es ging jetzt hier los in diesem Text und jetzt geht's auch ein bisschen los mit Musik bei uns auf M94.5. Hier ist Low Battery von Raphael.

0: Das war Voodoo von Dusty. Ihr hört Fettgedruckt auf M94.5 und es ist gerade noch so 19.30 Uhr. Auf Social Media und auch manchmal am eigenen Esstisch treibt ein ewiges Streitthema die Menschen um. Ist es ethisch vertretbar, Fleisch zu essen? Dieser Frage widmet sich das Buch Zart ist das Fleisch von Augustina Basterica. Meine Kollegin Anna hat das Buch gelesen und spricht jetzt mit uns darüber. Hallo nochmal, Anna.
1: Hi.
0: Also, die Prämisse von Zart ist das Fleisch ist ja relativ simpel. Alle Tiere haben sich mit einem Virus infiziert, der ihr Fleisch für Menschen giftig macht. Die Regierungen haben dann den sogenannten Übergang eingeleitet. Menschenfleisch zu essen ist jetzt legal. Das ist schon ein sehr krasser Gedanke.
1: Ja, das stimmt. Wir erleben Zart ist das Fleisch aus der Perspektive von Markosch. Er arbeitet auf einem Schlachthof, der Menschenfleisch verarbeitet. Er weiß eigentlich, dass das falsch ist. Er ist aber auch so krass in das System integriert, dass er da nicht ausbrechen kann oder es überhaupt versucht.
2: Sie gehen einen Gang entlang, zu ihrer Rechten ein längliches Fenster, durch das man direkt in den Enthauptungsraum sehen kann. Die Mitarbeiter dort sind ebenfalls weiß gekleidet. Der ganze Raum ist weiß. Die makellose Reinlichkeit ist allerdings getrübt von tonnenweise Blut, das sich in das Entblutungsbecken entleert und auf Wände, Overalls, Boden und Hände spritzt.
1: Diese nüchternen, sachlichen Beschreibungen von wirklich schrecklichen Dingen ziehen sich durch das Buch und der Kontrast verbildlicht das Ganze nochmal extrem.
0: Also das klang jetzt schon sehr grafisch. Oh Gott. Also super detailliert, fast schon ekelhaft eigentlich.
1: Ja, absolut. Also wer ein bisschen zart beseitet ist, was Gewaltdarstellungen oder explizite Beschreibungen von Blut etc. angeht, kommt mit dem Buch wahrscheinlich nicht so gut klar. Aber es lohnt sich total.
0: Wie ging's dir denn mit dem Schreibstil?
1: Augustina Basterica arbeitet sehr geschickt mit Synonymen, die zwar sehr neutral klingen, aber beim genaueren Nachdenken echt Gänsehaut verursachen.
2: Immer wieder muss er an diese eine Werbung denken. Eine schöne Frau, zurückhaltend gekleidet, serviert ihren drei Kindern und dem Ehemann das Abendessen. Sie blickt dabei in die Kamera und sagt: Spezialkost für meine Familie, Fleisch, wie wir es kennen, nur schmackhafter. Alle lächeln und essen. Die Regierung, seine Regierung, hatte beschlossen, dem Produkt einen anderen Namen zu geben. Von da an hieß es Spezialfleisch.
1: In dem Buch ist es den Menschen auch verboten, Wörter wie Kannibalismus zu verwenden.
0: Ist ja auch fast ein bisschen so, wie wenn man in den Supermarkt geht und Tierfleisch geht, oder? Also zum Beispiel bei Filet oder Lende hat man jetzt nicht gleich das Bild eines toten Tieres im Kopf.
1: Ganz genau. Und das Buch spielt auch so wunderbar mit diesem Doppelstandard. Wenn man manche der Beschreibungen liest, zum Beispiel auch von Schlachtprozess, ist man natürlich entrüstet und denkt sich, das ist ja ungeheuerlich, das sind ja Menschen, die da getötet werden. Mhm. Aber dann fällt es einem relativ schnell ein, dass genau das Gleiche ja jeden Tag mit Millionen von Tieren weltweit passiert.
0: Das stimmt, so abwegig sind die Gedanken gar nicht. Gibt es noch etwas, wo du sagst, das zeichnet das Buch aus?
1: Am Anfang hat es mich so ein bisschen an Ray Bradburys Buch Fahrenheit 451 erinnert. Protagonist geht es dem korrupten System zur Hand, aber fühlt sich nicht wohl dabei. Es hat mich fast schon genervt, weil er alles sehendes Auge einfach nur hingenommen hat. Aber die Geschichte nimmt dann zum Schluss nochmal eine krasse Wendung, die ich als sehr emblematisch für die Thematik des Buches empfunden habe.
0: Okay, vielen Dank, Anna. Das klingt sehr spannend. Falls ihr euch jetzt auch an Zart ist das Fleisch wagen möchtet, ihr bekommt es für 12 Euro beim Suhrkamp Verlag, auch schon im Taschenbuchformat. Ja, da wird einem ganz anders, wenn man so an das denkt, Menschenfleisch essen, ne? Ein bisschen Musik, um diese Gedanken zu vertreiben. Hier ist Space Oddity von David Bowie.

0: Das war Space Oddity von David Bowie. 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Träumt ihr euch auch gerne mal weit weg auf eine einsame Insel oder eine abgelegene Gegend? Und womit funktioniert das am besten? Klar, mit einem guten Buch. Zum Beispiel mit Kurilensee, dem Debütroman von Sophia Klink. Hier reisen wir bis ins entfernte Kachamka in der sibirischen Pazifikküste. Wir begegnen Algen, Lachsen und BiologInnen. In Kurilensee steckt aber noch weit viel mehr drin als Weltflucht. Und darüber habe ich jetzt die Gelegenheit, mit der Autorin selbst zu sprechen. Hallo Sophia, schön, dass du da bist.
1: Hallo, vielen Dank.
0: So, Sophia, den Kurilensee, der dem Buch seinen Titel verleiht, gibt es ja wirklich und da spielt auch die Handlung. Du hast selbst Biologie studiert, glaube ich. Hast du von diesem Ort erfahren und wie kam es dazu, dass du ein Buch darüber schreibst?
1: Also ich bin vor langer Zeit selbst in Russland auf einer Forschungsstation gewesen, tatsächlich an einem eigentlich anderen Ort und hatte aber dort total das Gefühl, ich muss über dieses Setting schreiben und bin dann ganz durch Zufall auf den Kurilensee aufmerksam geworden und habe meine eigenen Erfahrungen praktisch mit diesem zweiten Ort in ein ja fiktives drittes praktisch verwandelt.
0: Sehr spannend, vielen Dank. Die Ich-Erzähl-Person in deinem Roman hat eine sehr innige Beziehung zu den Algen, die sie untersucht. Ich habe den Eindruck, dass BiologInnen oft sehr begeistert von den Tier- und Pflanzenarten, die sie untersuchen, erzählen können. War das dir denn auch ein Anliegen, mit dem Buch so einen tieferen Einblick zu geben, ich sag mal, in die Kultur unter BiologInnen?
1: Ja, auf jeden Fall. Also gerade diese Faszination zu vermitteln und dieses, ja, das Wissen, das genaue Hinschauen, das sind schon irgendwie so, einfach Themen, die mich begeistern und das ist natürlich auch ein Einblick, den ich als Forschende habe und den ich dann, also das ist mein Wissen, über das ich natürlich dann auch sehr gerne künstlerisch was erzählen möchte. Genau, deswegen, es hat sich auch einfach angeboten, dann über Tiere, über Algen, kleine Organismen zu schreiben.
0: Spannend. Und in deinem Roman ist ja trotzdem die Weltflucht nicht nur an erster Stelle, es ist nicht nur eine heile Welt zu lesen. Schon früh wird klar, dass das Ökosystem den Kurilensee unter Stress liegt, der Grund der Klimawandel. Welche persönlichen Gedanken von dir zur Erderwärmung sind denn in dein Buch mit eingeflossen?
1: Ach, das ist ganz viel, hat ja sehr viele persönliche Hintergründe, also vor allem diese Ohnmacht, dass diese letzten Paradiese bedroht sind. Das hat mich sehr umgetrieben. Ich wollte gerne einen Text schreiben, der einfach diese Unmöglichkeit fühlbar macht, auch mit wissenschaftlichen Methoden irgendwie dem Klimawandel zu begegnen, diese Ambivalenzen auch als Forschende, wenn man in die Natur eingreift und ein Ökosystem manipuliert, was das auch für Konsequenzen hat und was es auch für die Forschenden bedeutet. Also wirklich, wie das diese Krisen auch auf uns zurückspiegelt. Das hat mich sehr umgetrieben und ich habe einfach nach einer Möglichkeit gesucht, das in eine Romanform zu gießen.
0: Das auch ein bisschen zu verarbeiten.
1: Ja,
0: ne?
1: Genau.
0: Okay, vielen Dank, Sophia, fürs Erste. Wir sprechen gleich noch weiter darüber, wie du überhaupt dazu gekommen bist, deinen ersten Roman zu schreiben. Aber jetzt haben wir noch ein bisschen Musik für euch vorbereitet. Und zwar geht es weiter mit Pandora von Xai und Asadi.

0: Das war Pandora hier auf M94.5 und ihr hört wieder Fettgedruckt. Also jetzt muss ich mich nochmal ganz kurz organisieren, weil wir hatten einen unerwarteten Besucher hier im Studio, nämlich den Dre, aber jetzt passt wieder alles. Wir haben heute bei Fettgedruckt Sophia Klink zu Gast, die letztes Jahr ihren Debütroman veröffentlicht hat, Kurilensee. Wir haben gerade schon über den Inhalt gesprochen, jetzt würde mich aber interessieren, wie bist du als studierte Biologin dazu gekommen, einen Roman zu schreiben?
1: Eigentlich habe ich schon sehr, sehr früh angefangen zu schreiben, schon als Jugendliche. Mhm. Und habe dann eher für mich so sekundär entdeckt, dass ich auch noch was Naturwissenschaftliches machen will. Ja, und habe dann das Kreative immer so als Leidenschaft mitlaufen lassen und eigentlich den Roman ziemlich parallel zu meiner Doktorarbeit geschrieben. Und das hat erstaunlich gut funktioniert. Genau, also zwei verschiedene Welten, zwischen denen ich hin und her pendel.
0: Puh, und, ja, also ja, Doktorarbeit und Roman, ich ziehe meinen Hut.
1: Ja, aber es hat auch entsprechend lang gedauert. Mhm. Genau, also es ist immer so, immer stückchenweise nebenher einfach passiert und genau, und jetzt schwenkt es immer mehr Richtung Literatur, dass ich genau jetzt auch schon mit dem zweiten Roman relativ weit bin.
0: Oh, wir dürfen gespannt sein. Das ist ja cool. Aber ich möchte jetzt nochmal kurz auf den Prozess zu sprechen kommen. Also man hat eine Idee, man setzt sich hin, schreibt das auf, man hat ein Manuskript. Mhm. Wie ging es für dich dann weiter? Also schickt man das Manuskript dann von Verlag zu Verlag oder wie sieht das aus?
1: Also ich habe sehr früh Energie investiert ins Netzwerken, also hatte auch sehr viel Glück, dass ich einfach schon sehr viel früh Kontakt bekommen habe zu verschiedenen Schreibwerkstätten. Die Bayerische Akademie des Schreibens war für mich ein großes Sprungbrett. Mhm. Einfach Menschen, mit denen man sich über Literatur austauscht, mit denen man connected, und dann haben sich für mich einfach schon nach und nach immer mehr Türen geöffnet. Dann habe ich es ein bisschen auf eigene Faust bei Verlagen versucht, aber tatsächlich würde ich schon empfehlen, über eine Agentur zu gehen, gerade wenn man größere Verlage im Visier hat. Ich hatte schon das Gefühl, da hat man einfach viel, viel bessere Chancen. Aber das ist natürlich alles mit Zeit und Aufwand verbunden. Mhm. Erstmal sich überhaupt, also eine Agentur zu finden, das Manuskript soweit fertig zu machen, bis dann der Verlag wirklich ein Verlag gefunden ist. Da handelt es sich wirklich oft um Jahre.
0: Mhm. Okay. Und ich weiß jetzt auch, du leitest seit dem letzten Jahr zusammen mit der Übersetzerin Beate Schäfer eine Schreibwerkstatt für schreibinteressierte Jugendliche. Was würdest du denn jungen Menschen raten, die eine unfertige Romanidee im Kopf rumtragen?
1: Auf jeden Fall total dran glauben, einfach weitermachen, hartnäckig sein. Also ich habe gemerkt, egal was irgendwie die Branche gesagt hat, mir rückgespiegelt hat an, boah, es sind irgendwie gerade echt schwierige Zeiten und so weiter. Ich habe einfach versucht, an meine Idee zu glauben und einfach mein Ding zu machen. Einfach weiterschreiben, produzieren, mit Menschen in Kontakt kommen, Schreibwerkstätten besuchen. Es macht so großen Spaß, einfach gemeinsam kreativ zu sein. Und ich verstehe das total als einfach ein soziales Miteinander, das Schreiben und der Austausch über Literatur. Und das finde ich wahnsinnig wertvoll. Und die ganze Branche, mei, das, im besten Fall klappt es dann auch noch irgendwann mit dem Manuskript in der Schublade, aber alles andere ist auch so wertvoll.
0: Also einfach weitermachen, sein Ding machen, sich nicht beirren lassen. Mhm. Das klingt doch gut. Vielen Dank, Sophia, für deine interessanten Einblicke.
1: Vielen Dank.
0: Wenn ihr jetzt Lust bekommen habt auf das Buch Kurilensee von Sophia Klink, es ist bei der Frankfurter Verlagsanstalt erschienen und kostet 18,99 €. Und wenn euch die Schreibwerkstatt interessiert, schaut doch mal auf der Webseite der Internationalen Jugendbibliothek München vorbei. Jetzt geht's weiter mit ein bisschen Musik, und zwar ADHS Chicks von Tara Emily.

0: Das war ADHS Chicks von Tara Emily hier auf M94.5. Es ist 19.51 Uhr und ihr hört Fettgedruckt. Ja, und wir sind leider auch schon wieder am Ende der Sendung angelangt. Ich weiß, es ist traurig. Es geht auch mir persönlich immer viel zu schnell, vor allem wenn dann Leute reinkommen und einen stören. Dre, I'm looking at you. Oh. Nee, aber wir hatten eine tolle Sendung und ich möchte mich gleich mal bei allen bedanken, die das möglich gemacht haben. Einmal bei Anna Carsten, meine Co-Leitung, die auch heute mich vom RVD-Pult unterstützt. Anna, vielen Dank, du bist großartig. Dann noch vielen Dank an Anna Guling, die einen sehr tollen Beitrag verfasst hat. Vielen, vielen Dank an Louis Kirchner und an Sophie Klink. Sophie einmal, weil sie über ihren Debütroman bei uns gesprochen hat. Und Louis, vielen Dank, dass du das vermittelt hast. Ich sage auch noch Danke an euch, dass ihr eingeschaltet habt. Es macht wie immer sehr viel Spaß und ihr könnt euch schon nächsten Monat auf die nächste Ausgabe Fettgedruckt freuen. Jetzt aber einen schönen Abend, lest ein Buch.
1: Die nächste Sendung, bitte. Bitte.
0: Und natürlich ist jetzt hier noch nicht aller Tage Abend. Wir hören jetzt gleich den Plattenladen. Das ist auch der Grund, warum Dre mich hier gestört hat. Das heißt, nach den Büchern geht es los mit ganz, ganz viel Musik. Ich wünsche euch viel Spaß und noch einen schönen Abend. Ihr stimmt euch schon mal drauf ein. Das nächste Lied ist Limon Chicky von Amsterdam Kiezmer Band. Einen schönen Abend noch. Tschüss.

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4: Yo, yo, yo, endlich willkommen zum neuen Plattenladen. Wir waren schon lange nicht mehr da, aber jetzt sind wir wieder zurück. Heute haben wir sehr viele interessante Alben. Ich bin nicht nur alleine, also mein Name ist Trey übrigens, und ich bin mit...
5: Luca, hallo.
6: Noni, hallo.
7: Und Juno, hi.
4: Wir sind zu viert und präsentieren euch 6 teilweise fantastisch, teilweise auch nicht, Alben, die wir alle diskutieren und freuen uns, euch diese zu zeigen. Und wir starten mal rein mit einem Album, die wir alle noch nicht reingehört haben, und gehen einfach mit einem Surprise rein und diskutieren unsere erste Erfahrungen damit. Wir steigen rein in das neue Ikimel-Album. Wie heißt es nochmal?
5: Oh je. Yeah. Keine Ahnung.
4: Wir geben euch die Infos danach. Aber auf jeden Fall, der erste Song, den wir spielen, heißt Country Girl. Viel Spaß.
7: Yes.

0: Das war Country Girl hier im Plattenladen auf M94.5. Ich würde mal sagen, das war ein interessanter Song zum Einstieg. Was, wie findet ihr den?
1: Komplett unerwartet. Ich habe nicht gedacht, dass ich mir so einen Song droppt, actually.
2: Ja, ich finde, es zeigt wieder, dass sie einfach alles kann. Weil ich weiß nicht, ob ihr dieses Herz zurücklied kennt. Das ist so Schlager einfach.
3: Noch nie gehört.
0: Das war auch jetzt mehr Schlager.
2: Gemacht hat. Okay. Ja, und jetzt ist es Country.
3: Ich weiß also nicht, was Country das war.
0: Ich weiß auch
2: sie
0: nicht.
2: Macht einfach alles. Ich glaube, sie will irgendwann so auf dem Oktoberfest landen.
3: Ja, ja, also das hat sie geschafft. Das hat sie schon geschafft.
0: Ich muss ehrlich sagen, ich glaube, ich muss mich da aufwärmen, weil ich mag den Song nicht mit dem ersten Eindruck.
3: Was soll das bedeuten?
0: Ich mag den Vibe nicht. Ich finde, das klingt zu viel wie ein Schlagersong. Das klingt nicht so... Also es ist... Icky Mel ist oft sehr ironisch halt. Und das klingt sehr ironisch, aber ich weil trotzdem, auch wenn sie ironisch war, waren die Instrumente immer gut. Und diesmal fand ich das Instrumente nicht so stark. Honestly.
3: Es ist halt, ja, das stimmt. Es ist so ein bisschen unterproduziert in dem Sinn. Ja. Es erinnert mich so ein bisschen an Sabrina Carpenter, wo es keine Highs und Lows gibt. Natürlich ist es jetzt sehr, sehr viel unserious, ja, aber es ist so ein bisschen flach. Das stimmt, ja.
0: Meint ihr, das, also wir wissen jetzt noch nicht, aber das neue Era, ist das neue Album heißt auch Popstar. Meint ihr, sie geht weg vom Rap?
2: Nein.
0: Ein bisschen?
2: Ich glaube, die anderen werden jetzt schon noch ein bisschen rappiger.
0: Hoffe ich.
3: Ich bin mir nicht sicher, actually.
2: Ich glaube, sie kann nicht weg vom
0: Rap. Aber es ist ein funny Song, den Karl ausgewählt hat.
1: Ja. Ich wurde actually davor gewarnt von irgendjemandem, ich habe es vergessen von wem, aber dass der Song so ein bisschen off ist von dem Album. Das ist das Einzige, was ich weiß.
0: Na dann.
1: Deswegen.
0: Warte, gibt es eine Reihenfolge von den Songs? Weiß ich nicht. Ich finde gerade nichts. Auf jeden Fall, ich habe ein paar Zitate von dem Album gefunden und ich leider kommt dieser Song heute nicht vor, aber ich habe ein Lyric hier gefunden, da steht: Ich will keine Kinder, also komm in meinem Mund. Will ich mich um jemanden kümmern, hol ich mir einen Hund. Mach mir keinen auf Moral-Apostel. Ich will oral im Hostel. Er denkt, dass ich seinen Cock will und macht einen auf Gocke. Junge, Icky Mel ist die Dichterin unseres Zeites. Das ist einfach Banger. Das sind Banger-Lyrics. Und ich freue mich, das ganze Album zu hören wegen diesen Lyrics.
2: Also dazu auch, ich habe letztens ein Goethe versus Icky Mel Zitaten-Quiz gemacht.
0: Ja, Icky Mel gewinnt, Bro.
2: Hat verloren.
0: Was?
2: Sie wusste nicht, was Goethe und was Icky Mel ist.
0: Also Icky Mel ist einfach so gut, crazy. Ja.
3: Fantastisch. Ja,
0: hat Goethe über Cocks geredet? Weiß ich nicht. Also
2: über
0: deswegen
2: Mädchen
0: One Up for
2: Grillen hat er geredet.
3: Jedes einzelne Werk. Nichts, es ging um nichts anderes bei Goethe. Das weiß man nur, wenn man Germanistik studiert, ja. Mhm. Aber eigentlich geht nichts anderes. Geht's um nichts anderes dabei.
0: Naja, ich würde sagen, wir müssen schon weitermachen. Wir spielen jetzt zwei Songs von dem neuen Album, Eier legen, das hört sich mal promising an, und Not Today.

0: Eierlegen und Not Today von Icky Mel aus ihrem neuen Album Popstar und ihr hört gerade den Plattenladen. So Leute, im Vergleich zu Country Girl fand ich das viel, viel besser, honestly. Ich fand, das waren zwei Banger-Songs.
1: Es war halt viel mehr.
0: Oh wait, sorry.
2: Es war halt viel mehr klassisches Icky Mel, würde ich sagen.
0: Ja.
3: Ja, so ist man das gewohnt.
0: Aber die Beats sind auch ein bisschen anders. Ich fand so, I don't know, ich finde, die haben mehr Power als besonders ihren Debütalbum jetzt zum Beispiel. Also es ging mehr rein, richtig
3: also,
0: kräftig.
3: Also das zweite ist jetzt absolut aufgefallen mit diesen aggressiven Beats. Mhm. Das ist natürlich sowieso was, was ich liebe. Ne? Und das ist jetzt hier also wirklich einfach sehr, ohne sich zu entschuldigen, sehr einfach rein. Es kommt so unerwartet, vor allem natürlich nach dem ersten, was wir gehört haben. Amazing, I like it.
0: Ich fand Not Today, das Beat klang ein bisschen K-Pop-mäßig. Also wie so ein klassischer Blackpink-Track oder so. Kein Hate auf K-Pop. Ich liebe K-Pop eigentlich, aber das klang wie ein guter, richtig guter K-Pop-Beat.
3: Ja, man kann sich so voll vorstellen, dass da so Leute dazu tanzen. Du hast absolut recht, ja, voll.
0: Und Shoutout Bangkok.
4: Ja, oh mein Gott, ich habe mich so gefreut, als ich seine Stimme gehört habe.
0: Das war crazy. Er tretet bei unserer Bühne auf für Oben Ohne, by the way.
3: Was? Echt jetzt?
0: Ja, super. Auf die M94.5 Bühne.
3: I did not know that.
0: Das wäre crazy.
3: Cool.
2: Ich war irgendwie noch positiv überrascht. Ich fand, dass so auf dem Debütalbum die Hooks immer sehr stark waren, aber teilweise halt so die Strophen so ein bisschen...
0: Ja, die fand ich schwach.
2: Fand ich teilweise schwach. Und ich fand jetzt gerade vom letzten Track die Strophen auch richtig gut.
0: Ja,
2: das, also
0: absolut.
2: Ich finde, da hat man auch wirklich noch so eine Verbesserung gemerkt, fand ich persönlich.
0: Ich bin nicht so einer, der bei Lyrics gut aufpassen kann, aber irgendwie hatte Icky Mel gerade eine andere Kraft. Ich konnte, also, das hat sich richtig, also, ich habe die gefühlt. Mhm. Die waren geil.
3: Ja, richtig nice, tatsächlich. Ja,
0: tatsächlich. Also, ich würde sagen, was würdet ihr bisher ihr neues Album raten? Findet ihr es besser oder schlechter als ihr letztes Debütalbum?
3: Das war jetzt sehr wechselhaft. Ich weiß nicht, ob wir uns da jetzt so ein gutes Bild machen können.
0: Ich glaube auch
3: nicht. Ich würde auch empfehlen, dass man sich das ganze Ding mal von vorne bis hinten anhört. Absolut.
0: Absolut.
4: Ich muss sagen, ich liebe Abwechslung, deswegen bin ich schon sehr überzeugt.
3: Ja, ich auch.
4: Weil ich finde es so cool, wenn KünstlerInnen sich so immer wieder neu erfinden. Und da ist Icky Mel auf jeden Fall sehr gut drin.
0: Ich hoffe, das Album wird auch dafür sorgen, dass Leute ihr mehr ernst nehmen. Weil ich denke, vom Debütalbum haben viele das als so, das war ein lustiges Meme-Album, aber sie ist nicht so seriös. Ich glaube, mit diesem Album könnte sie potenziell seriöser genommen werden.
3: Ja, aber auch, ich finde, es wäre schade, wenn sie verlieren würde, was sie so hat, dieses Piss-Take-Ding, ne? Dieses, dass sie sich wirklich...
0: Ja, natürlich, aber ich glaube, das verliert sie nicht und trotzdem gewinnt diese Seriosität.
3: Man merkt.
4: Ich glaube, sie will auch gar nicht ernst genommen werden.
3: Nein.
0: Immer noch hier,
4: also
0: ja,
4: die
0: leider.
4: Leute, die checken sie und die nehmen sie auch ernst in dem
0: Ja,
4: Sinn,
0: und die so, anderen sind halt misogyne, also...
3: Genau, alle anderen sind misogyn, also automatisch, ja.
0: Ja, cool, dann würde ich sagen, wir gehen in den letzten Track rein, also wir diskutieren dann nicht mehr, wir sagen tschüss zu Icky Mel Popstar. Aber danach gehen wir in ein Album, das Luca uns heute mitgebracht haben, von Fergie 53 und Lucio 101. Da bin ich mal gespannt. Aber als erstes Rex ran von Icky Mel und danach Keine Rosen von Fergie 53 und Lucio 101.

0: Keine Rosen von Fergie 53 und Lucio 101 und ihr hört den Plattenladen mit
1: Luca,
2: Nonni
3: und Juno
0: und Dre. Na Luca, das hast du jetzt mitgebracht. Wie heißt das Album eigentlich?
1: Gute Frage. Wellness Tape. Ich hab's schon wieder vergessen.
0: Jeder vergisst heute die Namen.
1: Ich muss mich auch kurz erklären, okay?
0: Ja.
1: Ich habe früher echt viel Lucio und Fergie gehört und war so, okay, krass, neues Tape, neues Album. Ich höre mal rein, vielleicht finde ich ja wieder den Vibe. Und ich war bei jedem einzelnen Lied so, Digga, was ist das für eine... Darf ich Scheiße sagen?
0: Du das Fuck, Scheiße, Shit, Poop, Fart, keine Ahnung,
1: okay,
0: du darfst alles sagen.
1: Davon. Weil so... Du kannst du nicht jetzt, wie unkreativ kann man sein? Also ich finde es auch toll, dass es jetzt nach dem Kimmel-Album kommt. Mhm. Ich habe gerade gezählt, er sagt 28 Mal, ich habe keine Rosen für dich. Bro, wir checken's, okay, du musst es nicht die ganze Zeit sagen und es fuckt mich so ab.
0: Das klang wie ein bisschen so, I don't know, wie ein schlechter Travis Scott-Song, muss ich sagen.
3: Ja, ob er vielleicht, ob er vielleicht keine Rosen hat.
0: Oder Yeet! Nee,
1: oder
0: das hat
1: vielleicht
0: mich.
1: Frauen irgendwie nicht so gerne.
0: Ja, maybe. Vielleicht ist er misogyn, maybe, probably.
1: Maybe, so, ja.
0: Aber das hat mich sehr stark an Yeet, glaube ich, erinnert.
1: Yeet. Boah, für mich ist
0: das war so. Und dann repeatet er dieselben Lyrics, das macht Yeet immer.
1: Ja, checke. Ich verbinde das, also Fergie verbinde ich halt vor allem mit seiner Stimme.
0: Checke ich.
1: Und Yeet auch. Und das ist halt so. Voll das Gegenteil.
0: Ich finde, die haben ähnliche Stimmen. Irgendwie, I don't know.
2: Ich finde, bei Yeet hast du wenigstens noch interessantere Beats irgendwie.
0: Absolut. Yeet also hatte Beats ja diesen...
2: Die Vocals sind eher nur noch ein extra Instrument auf ihm drauf, einfach auf dem Beat. Aber das war jetzt so zu viel Vocal Center dafür, dass halt da basically gar nichts abging eigentlich.
0: Und Yeet hat zwei klassische Alben und ein richtig gutes EP, so ja.
1: Ja, ich glaube, wir können schon in den nächsten Reihen hören. Der wird noch schlimmer.
0: Also inhaltliche Tiefe wird es nicht geben, oder?
1: Mal sehen.
0: Mal sehen. Der nächste heißt Wieso und danach Lela. Also, nee, Lela ist später. Aber wir hören den Wieso rein.

0: Okay, ja. Wir haben den Anfang jetzt leider ein bisschen verpasst, aber ich wiederhole es nochmal. Zuerst kommt eine weibliche Stimme, die sagt, ich wollte tatsächlich zu diesem Fergie 5-3. Und er sagt, er heißt Fergie, nicht Fergie. Und so, dann geht's weiter mit Bitches kennen, nicht meinen Namen aussprechen, doch denke ich, hätte irgendwas für die übrig. Und also so wie er das halt sagt, so richtig herablassen, so richtig, ich scheiße auf meine Fans, wenn sie weiblich sind, so ist das zumindest meine Interpretation. So, okay, man kann auch nachvollziehen, wenn der Name falsch ausgesprochen wird, dass man das nicht so feiert, aber man kann es doch auch anders ausdrücken, oder?
1: Ja, ich meine, es ist ja wirklich, es soll ja humoristisch sein, das ist irgendwie seine Vorstellung von einem Witz.
2: Es ist halt nicht funny, das muss man ihm sagen.
1: Im Kontext gesehen als Skit, ich verstehe, warum es da ist. It's not very funny though, ja, ja.
2: Ich finde, es ist halt generell ein Problem mit Rap und es ist so das Pinnacle von dem Problem, dass Rap immer noch sehr misogynistisch ist.
0: Voll.
2: Und das ist halt ein Beispiel. Und es wird auch teilweise als Witz gesehen. Ist auch Kritik an A$AP Rocky, der zum Beispiel Rihanna immer seine Bitch nennt, was eigentlich, auch wenn sie okay damit ist, ist es generell für Frauen nicht okay. Zum Beispiel. Und das ist halt, wird halt normalisiert, weil es als Witz gesehen wird.
0: Ja, und das Ding ist, ich höre ja auch ultra viel Hip-Hop und natürlich weiß ich auch, dass das so normalisiert ist. Aber ich fand es bei dem Album jetzt doch nochmal ein bisschen erschreckender, weil halt wirklich jedes Lied so ist. Und es sich wirklich so anhört als, ja, keine Ahnung, so Part von der Manosphere. Ich weiß nicht, ob ihr diese Doku geschaut habt.
2: Oh ja, ja, ja.
0: Es ist so Manosphere-Vibes.
2: Das ist sehr, ja,
0: und
2: du hast recht.
0: So, es ist gar kein Reflektieren davon, es sind immer die gleichen Themen. Ich denke mir auch so, ich finde es richtig cool, wenn Leute sich so von der Vergangenheit inspirieren lassen. Und ich weiß, Misogynie ist ein riesiger Part von Hip-Hop. Aber es gibt so viele andere Themen. So, warum pickt ihr euch diese Themen raus? Warum auch Drogen? So ist ja auch ein Thema, was immer noch im Hip-Hop ist.
1: Ja, ich glaube, so eine gewisse Thematisierung kriegst du da nicht raus in dem Sinn. Also es ist so ein, wie du sagst, historisch so gewordener, ne, Duktus, den man da drin hat. Aber dass es nicht reflektiert, ist eine sehr, sehr gute Observation, wie ich finde. Also man merkt, da wird einfach nicht drüber nachgedacht. Man macht es nicht mal in dem Wissen. Die Ikimel zum Beispiel macht sehr solche, sie wendet solches Vokabular sehr in dem Wissen an, über ihre Geschichte als Rapperin quasi. Da wird jetzt gar nicht so richtig reflektiert. Wie du es gerade gesagt hast, finde ich richtig, ja, absolut.
0: Und es ist halt auch einfach nicht kreativ.
2: Nein,
0: also
2: gar nicht.
0: Ich kann mir natürlich alles übernehmen. Und so, ich will mich jetzt nicht übernehmen, aber ich glaube, ich könnte auch so ein Lied schreiben. So,
1: try it.
0: Ich meine so, es gibt so viele Beispiele und man nimmt sich ein paar Sachen raus und man schreibt sowas. Man kann halt auch mal kreativ werden.
1: Ja,
0: so,
1: absolut.
0: Oder?
1: Das finde ich, also Hip-Hop und Rap, es ist bewiesen, dass es auch um andere Themen gehen kann und dass man auch sehr diepe Sachen damit sagen kann, wie wir übrigens später noch rausfinden werden.
0: Zum Beispiel bei Empowerment.
1: Zum Beispiel. Und das ist es einfach nicht mehr nötig, sich so auszudrücken in dem Sinne.
3: Ja, und ich finde es auch schade, weil wir, also ich meine, Hip-Hop ist ja entstanden mit ganz anderen Sachen im Kopf. Und dass wir dann bei so Themen sind, die halt irgendwie für mich halt auch viel weniger Bedeutung haben, als das, wodurch Hip-Hop eigentlich entstanden ist, finde ich halt dann doppelt schade irgendwie.
1: Total, absolut, hast du voll recht.
3: Und ich finde es aber auch krass, weil ich meine, so Sachen funktionieren ja anscheinend, sonst würden die das ja nicht weitermachen. Das heißt, es ist ja auch so ein bisschen so ein Zuhörerproblem dann im Endeffekt.
2: Ja, aber auf jeden Fall, wir gehen zu einem besseren Beispiel von Hip-Hop jetzt rein. Also nach dem nächsten Song von Lila, von Fergie 53 und Lucio 101 namens Lila. Und dann starten
0: der
2: wir rein.
0: Der ist noch ein bisschen okay. Der ja, Beat okay. ist okay. Jetzt Na können dann, wir uns ein bisschen beruhigen.
1: Der Beat ist okay.
2: Aber dann gehen wir direkt rein in das neue Album von Kneecap, nämlich Finian. Und wir starten mit Smugglers und Scholars.

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0: Jetzt bin ich ein bisschen außer Atem vom Tanzen. Das waren Smugglers and Scholars vom neuen Album von Kneecap, which is Fenian.
1: Finde ich super. Also ich habe das Album schon gehört.
0: Wir haben es alle schon gehört.
1: Ja, ich finde das Album ist ein Meisterwerk. Mal sehen, was ihr zwei habt es noch nicht gehört.
2: Also das Lied kennen wir ja eben
1: ja,
2: schon.
1: Ja, von der, das ist in unserer Rotation. Wie findet ihr es?
3: Dadurch, dass ich den Text absolut nicht verstanden habe, jetzt gerade auf die Stelle, kann ich nicht zu den Lyrics sagen. Aber beattechnisch voll geil, hat mich abgeholt. Mhm. Voll nice. Auch so vom Flow her voll cool.
1: Dope.
2: Ja, ich kann auch bestätigen.
1: Juno, erzähl mal ein bisschen vom Album selbst.
0: Oh, vom Album soll ich erzählen. Ich erzähl mal von der Band. Ich weiß nicht, wie gut die bekannt ist. Die stammen original aus Belfast, Nordirland. Und es sind drei Leute. Man hört nur zwei rappen. Die beiden Rapper sind Mokara und Mowgli Bub. Das sind deren Spitznamen. Das sind nicht ihre echten Namen. Und DJ Provi, der macht die Beats quasi. Die sind beste Kindheitsfreunde, die beiden Rapper jetzt. Und 2017 haben sie ihre erste Single rausgehauen. Und das war so ein bisschen Mixtape-mäßig, so ein bisschen einfacher. Und die Qualität ist seitdem, wie ihr hört, so extrem gestiegen. Und das ist jetzt eben das neueste Album. Das, naja, offiziell zweite mit dem Mixtape zusammen das dritte. Und ja, das ist jetzt so eine Art Rap oder Hip-Hop, der so nicht unbedingt Frauensexismus und Sex immer ja sich vornimmt, sondern deren Themen sind eher politisch. Also die haben ihre eigene irische Identität und ja Politik und so als Fokus. Deswegen sind deren Songs auch immer so ein bisschen tongue-in-cheek.
1: Shoutout Kneecap Movie.
0: Ja, der Film ist auch richtig gut, das stimmt, absolut.
1: Ja, aber was ist so neu an diesem Album jetzt?
0: Also an diesem Album ist neu, dass der Stil so extrem viel härter geworden ist. Mhm. Im ersten Album war es so ein bisschen lustig. Es ging so um, wie gesagt, ja, Sex, Drugs und Rock'n'Roll oder so ein bisschen, ja, und Party. Hier ist jetzt, wird jetzt sehr ernst aufgezogen. Sehr aggressive Töne. Dieser Drill am Anfang jetzt bei diesem Lied, das gefällt mir so unglaublich gut, ne, der so richtig direkt reinhaut. Ja, und dieser dramatische, gefährliche, ominöse Flair, der wird auch in anderen Songs von denen noch so mitgenommen. Also ein sehr, sehr aggressiver Ton.
1: Mhm. Und man hört auch so den politischen in dem Song von Smugglers and Scholars Getting Pumped, but nee, was sagen die, von American
0: getting
1: Dollars.
0: Getting Guns
1: from American Dollars, ja genau.
0: Also es geht um die Waffenindustrie und welche ja, Kriege gesponsert werden von der englischen Regierung, denn ein großer Teil von, naja, Kneecaps Ding, deren Stick ist so ein bisschen anti-britische Regierung
1: zu sein.
0: Die
1: sind extrem anti-britisch.
0: So ein bisschen? Ja, absolut.
1: Aber es ist auch valide, weil die wurden ja sehr hart von Briten getroffen. In der Geschichte. Also es gibt eine sehr große Spannung zwischen den Iren und den Briten, historisch gesehen.
0: Ja, und so, das Coole ist, dass es halt fast keine, naja, Musiker gibt oder fast keine Künstler, die sich dem so richtig annehmen. In dem Sinn macht es jetzt Kneecap. Damit fallen sie auch ganz, ganz viel auf, manchmal negativ. Mhm. Aber es ist eine Stimme, die noch nie so zuvor gehört wurde. Vor allem, weil, ihr habt es gemerkt, der Text ist auch auf Irisch.
1: Ja, genau. Ja, also ich finde das crazy. Also das Album generell. Ich bin mal gespannt, was Luca und Neuni von den nächsten paar Songs halten. Als nächstes spielen wir Unra und danach Big Bad Mo, was mein Lieblingssong aus dem Album ist.

0: Okay, das waren Anra und Big Bad Mo von Kneecap vom neuen Album Finian. Wir haben
1: Big Bad Mo,
0: August Bukali, let's go. Es ist immer noch auf Irisch, wie ihr gemerkt habt. Das ist einfach bei beiden jetzt, aber besonders bei Anra, so ein sehr archaischer Sound, der so richtig einfach reinhaut irgendwie, ne? Es war wieder sehr, sehr schön. Ja, Was wollte ich euch noch erzählen? Ich hatte euch versprochen, dass ich euch erzähle, worum es bei Anra geht, weil das ist komplett auf Irisch. Dabei ist der Song irgendwie so witzig. Das ist ja wieder mal so ein bisschen so ein Piss-Take. Die sind ja sehr auf Satire aus, quasi einer der satirischsten Songs, aber der versteckt sich so ein bisschen hinter der irischen Sprache. Es geht darum, dass sie sich so ein bisschen ironisch dabei bei England dafür bedanken, dass sie von denen kolonisiert wurden als irisches Volk so ein bisschen. Also sie bedanken sich dafür, sie sagen, oh, wie gut, dass ihr uns kolonisiert habt. Wir waren wilde damals und jetzt haben wir diese ganzen coolen Sachen wie Fish and Chips, TV License, UKIP, Mental Health Crisis, good shit, High Rent Prices. Also sowas, die sprechen so Probleme an mit diesem Song wie Obdachlosigkeit, Pädophilie, der Bloody Sunday, Rassismus, die Potato Famine und sowas. Also das alles verpacken sie in so einer sehr satirischen Dankletter quasi an England. Das ist irgendwie ein bisschen lustig. Ich habe sowas noch nie gehört davor. Ja, das ist der. Was habt ihr über den Sound gedacht? Der Sound ist ja eigentlich das Krasse an denen.
2: Der war also tough.
3: Ja, voll. Ich habe mir aber tatsächlich auch vor allem audiovisuell gedacht. Und zwar meine Frage, wisst ihr, ob es dazu Musikvideos gibt?
0: Ja.
3: Es gibt mir bei dem zweiten...
1: Zu Big Bad Mo glaube ich nicht, oder?
0: Nee, da nicht. Was dachtest du dir?
3: Ja, bei dem zweiten dachte ich mir so, Alter, dieser Vibe ist so krass und auch wieder dieser Wechsel von so irgendwie dreamy in den Clouds und dann aber zurück so auf den Boden und so boom, boom, boom. Und jetzt, wo du das über den ersten, warte, wie hieß der?
0: Anra.
1: Big Bad Mo wurde aber zu einem Single beim Album Veröffentlichung gemacht, wenn ich mich nicht irre. Das heißt, es könnte noch ein Musikvideo geben.
0: Nein, es ist keine Single.
1: Aber es
0: ist not a single, I know that.
3: Big. Auf jeden Fall, nachdem du das meintest mit Anra, bin ich jetzt so, das Musikvideo will ich auch unbedingt sehen, weil so, wie setzt du diese Satire und diese Politik um?
0: Ja, die haben tatsächlich, ich finde, Musikvideos, die ihrer Musik sehr entsprechen. Also was ihr jetzt in eurem Kopf gesehen habt, während ihr das gehört habt, das ist wahrscheinlich das, was ihr euch da vorstellen könnt. Es ist
3: geil,
0: sehr,
3: dann schaue ich es mir an.
0: Die Farbe für dieses Album ist jetzt rot, also rot und schwarz und die spielen sehr, sehr viel mit Licht und Farbe in dem Sinne. I know that. Okay. Ja, und es ist einfach, also... Ja, dieser sehr archaische, aggressive Stil ist einfach was Einzigartiges. Mein Gott, habt ihr sowas schon jemals gehört, vor allem in irischer Sprache? Also nie, das ist absolut einzigartig, meiner Meinung nach.
1: Ja, ich finde, Kneecap sind absolut genial und dieses Album ist genial und alles ist genial darüber. ich mag auch das, also ich will nicht zu tief in die Politik reinreden, weil das ist sehr kontrovers und kein Bock dazu. Aber ich muss die wirklich respektieren, that they don't give a fuck about what they say politically. Und honestly, in diesem Zeitalter, wo viele, viele so scheu sind, ihre politische Meinung, wenn es um Menschenrechte geht, zu sagen, finde ich das schon cool, dass sie, auch wenn es problematisch ist, was sie manchmal sagen, also ihnen egal. Also,
0: ja, das ist eine Sache,
1: cool.
0: Das ist eine Sache, die an dieser Band auf jeden Fall gesagt werden kann, ist, dass sie sich nicht den Mund verbieten lassen.
1: Ja.
0: Das ist eine Sache, die bei dieser Band wirklich rauskommt, absolut.
1: Und ich respektiere das, ja. Ansonsten, ich würde weitergehen mit Liar's Tale von Kneecap. Das kennen wir ja alle, spielen wir
0: auch
1: lange
0: schon als Single rausgekommen.
1: In unserer Rotation.
0: Richtig.
1: Ich glaube, Leute, also die Hörerinnen auf M94.5 haben das zu oft gehört. Vielleicht,
0: was heißt zu oft,
1: for real? Und danach gehen wir auch mit einem Meisterwerk weiter, nämlich zwei neue Alben von Drake, nämlich Iceman und Maid of Honor. Ich freue mich sehr besonders darauf, weil das sind beides meine Album of the Years. Yeah.

0: Das war Whisper My Name von Drake aus seinem neuen gehypten Album, 1 von 3, Iceman. So Leute, erste Meinungen zum Track und dann kann ich meine Meinung sagen. Wie fandet ihr es?
1: Also ich finde, vom Beat her war es ein bisschen krass. Also so, ich weiß nicht, ich höre gar nicht so krass. Viel auf den Text. Und ich bin schon so eine Person, die vor allem auf den Beat hört. Und von dem her fand ich es ein bisschen crazy. Ich weiß aber, dass... Ich habe nicht so krass auf den Text gehört, aber ich weiß, dass ihr meintet, der Text ist wack.
0: Nee, ich finde es brillant.
1: Leute, ihr checkt mich. Ja, brillant. Okay, ja, dann mach weiter.
0: Ihr checkt mich. Also, und Neuni, Juno?
2: Ich check, dass der Beat okay war. I guess, man kann es so, wenn man so, ich stelle mir gerade so vor, ich sitze im Auto und der baut uns so ein bisschen im Hintergrund, das wäre auch ganz okay, würde ich sagen. Aber der Text ist halt so ein Bullshit, jetzt schon. Also, ja.
3: Also ich muss sagen, ich war jetzt wirklich überrascht. Ich habe das Album jetzt noch nicht gehört. Ich habe das andere aber gehört. Gute Frage, welches das war, das mit der Frau drauf. Ich glaube, es ist seine Mom. Aber das ist es nicht, das ist nicht das. Und das andere hat mir sehr viel weniger gefallen als das, was ich jetzt gerade gehört habe. Das ist wirklich, well, it's tolerable. You know, it's not horrible.
0: Well, here's the thing. Ich denke, das ist mehr als tolerable, weil... Wenn man auf die Lyrics achtet, bemerkt man, dass Iceman, und ich finde, da kann man viel interpretieren, aber ich glaube, es ist garantiert, wie Tyler, the Creator, bei Flower Boy das hatte, Iceman ist sein Gay-Coming-Out-Album. Und warum ist es jetzt so? Er sagte, me and white bitches be kissing a lot. Das ist eines der einzigen References zu Frauen überhaupt. Und nochmal misogyne Rap-Lyrics, ja, ist halt problematisch, I get it. Aber das ist Drake, worüber wir reden. Aber sonst redet er nur über Männer. Er sagt, I said what you said to little bro about me. And yeah, when you run into the Iceman, what are you gonna do except freeze? Da ist eine Fliege tatsächlich. Die Fliege ist Drake, das ist Iceman. Und dann sagt er so eine sehr fruity und sensual way, you gotta whisper in my name.
1: Und
0: das sagt er in Bezug zu Männer.
1: Er sagt, Baby Boy, please.
0: Baby Boy, please. Annie, er sagt auch irgendwas über get on my knees, no, I'll cut them knees off.
3: Das ist zweifellos.
0: So that they can't stand. Yeah, I'm cutting off at the knees. He wants them to get on their knees for him. He wants them to suck his dick.
3: Yeah.
0: Also ich finde, es ist klar, Drake benutzt Whisper My Name. Er shoutet out irgendeinen Mann, auf den er Crush hat oder eine Beziehung sogar hat, den er noch nicht, der ist scheu ein bisschen das in die Öffentlichkeit. Aber ich finde es sehr, also es ist Big 2026, hey, wir müssen nicht, niemand muss scheu sein, jetzt schwul zu sein. Aber ich finde trotzdem, dass er, wie er impliziert, Drake ist auch so ein ängstlicher Mann. Das weiß man doch. Ich meine, die ganze Sache mit Drake und Kendrick, der ganze Beef. Also es ist sehr klar, er ist eine scheue Person. Also ich finde, es ist sehr brave und unexpected von ihm, ein ganzes Album vorzubereiten, in dem er dieses Coming-out-Moment hat. Das werden wir auch in den nächsten Songs sehen. Und ich finde auch, also... Der hat ja 3 Alben veröffentlicht. Das 3. Album können wir vergessen. Aber Maid of Honor ist halt so ein richtig horny Album, wo er über Frauen redet. Ja. Aber das soll halt als Kontrast stehen zu Iceman. Das ist sein früheres Leben. Seine Mutter ist auch im Cover. Ein jüngeres Drake. Und das Iceman ist das neue Drake. Das Ice, he broke out of the ice. Was findest du, Neuni?
2: Ich wollte nur ganz kurz eine ganz kleine Anmerkung machen. Ich bin gerade auf Genius unterwegs und lese mir so die Lyrics durch. Und da finde ich eine ganz lustige Annotation hier, nämlich, er sagt, if I'm lying, I'm flying economy, give me a motherfucking seat.
0: Ja.
2: Und dann steht hier, in reality, Drake is almost certainly not flying economy. Dude owns a customized Boeing 767-300F private jet.
0: Vielleicht fliegt er da economy, wer weiß.
3: Er fliegt mit seinem
0: Economy. Er fliegt mit sein Boyfriend. And these boys dress up. Like he's accepting cross-dressing.
3: He's
0: like,
3: entering the drag
0: shit
3: community.
0: Shit is happening to Drake. I think these are new beginnings for him. Und ich freue mich sehr für ihn, honestly. Ich bin sehr happy für ihn.
3: Sein persönliches Old Town Road, sagst du.
0: Ja. Absolut. Also als nächstes hören wir auch Make Them Pay. Make Them Pay ist tatsächlich ein Song, der um Kendrick Lamar geht.
3: What?
0: Und da werden wir auch mehr über seinen Maybe Secret Crush herausfinden. Und danach kommt New Bestie aus Maid of Honor.
3: Right.

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0: Das war gerade New Bestie von Drake und davor Make Them Pay. Make Them Pay war aus seinem Album Iceman und New Bestie aus Maid of Honor. So, wie fandet ihr die zwei Songs und besonders im Kontrast?
1: Ich bin ehrlich gesagt traurig über die letzten 9 Minuten meines Lebens, die ich verloren habe.
0: Warum? Mhm. Das war, hä? Warum?
1: Ja, ich habe einfach 9 Minuten meines Lebens verloren.
0: Du hast 9 Minuten deines Lebens gewonnen.
2: Es ist, als wäre man mal kurz eingeschlafen und jetzt gerade eben erst wieder.
0: Ach aber Leute, so, ihr fühlt es einfach. Ich erkläre es euch gleich.
1: Okay, also ich freue mich sehr auf deine Erklärung. Es hat sich so ein bisschen so angefühlt, als wäre man so insanely drunk ins Bett gegangen und man wacht noch so drunk auf. Das war
2: ja,
1: und
2: man fährt so Karussellen danach. Genau. Und das ist so richtig scheiße. Absolut.
1: Ja. Also ich kann nichts so extrem gegen die Beats sagen. Richtung Ende wurde der zweite dann auch noch, fand ich, ein bisschen spannender mit dem Piano, was so reinkam, so ein bisschen 90s-mäßig. Aber ja, das war halt irgendein Producer, der, also in dem Teil,

0: In dem Song geht es ja um seinen langen Beef mit Kendrick und wie das ihn quasi, you know, affected hat. Und
1: es hat ihn so traumatisiert,
0: dass er sich entschieden hat, seine wahre
1: Genau, Identität.
0: Du checkst es!
1: Ja, ja,
0: er geht durch seine alte Beziehungen durch und ich denke, das hat ihn auch dazu gefragt, so, wait, I think of women as objects. I don't actually like care about women, I only care about men.
1: Ja. Yeah.
0: Wisst ihr?
1: Yeah.
0: Und er sagt so, er entschuldigt sich zu ein paar männliche Freunde, die er mal hatte und Beziehungen, die er gebrochen hat und will halt einen Neuanfang. Und dieser Neuanfang ist halt als coming out as a gay man.
1: Ja,
0: und
1: so,
0: ich finde, ich respektiere das sehr.
1: Er möchte einfach leben, wie er ist. Ja, ich kann mir schon vorstellen. Ich bin mir nicht sicher, ob ich 100% mitgehe bei deiner Argumentation, Interpretation, aber es hat sich bestimmt
0: was... Wie könnte man nicht damit mitgehen, Leute?
1: Es hat sich bestimmt was verändert in seinem Leben, seit er, well, man darf, glaube ich, den Namen Kendrick vor ihm gar nicht aussprechen, weil er sonst in Grund und Boden versinkt. Ich weiß gar nicht, wie ich damit umgehen würde. Deswegen ist klar, dass sich sein Leben jetzt arg verändern muss und dass er tatsächlich bestimmt auch... ja, sehr viel in sich gegangen ist seitdem.
0: Und was sich noch verändert hat, also wir bemerken dann beim zweiten Album, jetzt beim Song New Bestie.
1: Das ist natürlich Kendrick.
0: Er hat plötzlich einen jamaikanischen Akzent. Aus dem Nix tatsächlich. Also das hatte er davor noch nie, weil er hat eigentlich auch keine jamaikanischen Wurzeln. Man würde es denken, aber hat er nicht. Und ich weiß, es ist so eine Toronto-Sache, so zu rappen, aber das machen auch meistens Toronto-Leute, die auch Jamaikaner sind. Ich denke, er entdeckt sich selbst, dass er nicht zufrieden mit sich selbst ist und dann versucht, ein paar anderen Stilen zu finden.
1: Yeah.
0: Und er will es halt zu der jamaikanischen Community gehören, die ihn vielleicht mehr als Gay Man akzeptieren als normale weiße Leute.
1: Oh
0: weil white people just don't accept gay people. Let's admit it. It's all coming together. See, you guys see it. Und er sagt sogar, also wie gesagt, also Maid of Honor, finde ich, ist so das alte Drake. Iceman ist das neue Drake. Das neue Drake ist jetzt schwul. Das alte Drake is coming to terms and is in conflict with his gayness. Und da sieht man zum Beispiel, er sagt, when I fuck about the girl, ich will keinen jamaikanischen Akzent machen, weil das klingt erstens racist und ich kann das nicht gescheit.
1: Nee.
0: Aber ich lese einfach die Lyrics, wie sie da stehen. Er sagt, when I fuck about the girl, yeah, a leader, yeah, I want a Latina, I want a Latina, I want a G like Carolina. Das war sein früheres Ich. Er denkt so, oh, ich will Frauen nur wegen ihren genauen Aussehen, wegen ihr genaue, was die genau sind. Er will eine Frau. Aber über Männer redet er nicht so. Er redet sehr sanft über Männer. Sein altes Ich war einfach so misogyn, so objektifiziert gegen Frauen.
1: Also was
0: und,
1: ich da jetzt
0: er hat
1: grade,
0: sich jetzt da geändert.
1: Was ich da jetzt gerade aus seiner Interpretation rauslese, ist, dass er gerade durch so eine zweite Pubertät geht, ne?
0: Ja, genau. He wants a new best friend.
1: Man kann nicht so richtig
0: sagen, going through a new conflict. He wants something new.
1: Was bei ihm gerade abgeht. Wahrscheinlich probiert er gerade, wie so Jacken, probiert er gerade einzelne Identitäten an.
0: Juno, check this,
1: um
0: Leute!
1: Sich neu zu erfinden, weil er eben so ruiniert ist in der Öffentlichkeit.
0: Genau.
2: Ich kann mir auch echt vorstellen, dass irgendwas passiert ist, weil der hat ja anscheinend so viel zu verarbeiten. Also drei Alben, ich meine, Dre Dress alle drei Alben hintereinander angehört. Wie lange hat das gedauert?
0: Das hat 2 Stunden gedauert, weil das erste Album ist 1 Stunde lang, aber ich glaube, die anderen zwei sind so 1/2 Stunde. Also es hat so ein bisschen über 2 Stunden gedauert.
2: Okay, trotzdem 2 Stunden Sachen zu produzieren.
0: Ja, aber wie gesagt, das dritte Album ist einfach nicht gut. Das klingt wie B-Sides. Diese 2 Alben sind 10/10 Meisterwerke. Though. Ja. Das wird ihr auch beim nächsten Song. Oh mein Gott, wir haben viel gelabert. Ihr werdet das beim nächsten Song auch bemerken. Da will ich kurz eure Reaktionen hören und dann würden wir weitergehen. Der nächste Song heißt tatsächlich Princess von Drake und ist ein ganz anderer Stil für ihn. Und was ich finde, ist nochmal ein Beweis für so, he's doing something new, he's coming out of his shell.

0: Das war jetzt Princess von Drake aus seinem Album Maid of Honor. Ja, Leute, also während ich den Song gehört habe, also dieser wirklich wunderbare Song, ich habe gefühlt, Kendrick kam zu mir. Er hat mit mir spirituell geredet und er meinte, Andre, get out of your fucking head. Drake is a fucking Narzisst. Und ich muss ihm zustimmen, er ist ein fucking Narzisst und alle diese Alben sind absolut schrecklich. Das sind wirklich schreckliche Alben. Das
1: also
0: sind schreckliche Beats.
1: Mir so, jetzt mittlerweile, okay, ich glaube, er will uns verarschen. Das Ding ist, wenn das zum Beispiel so ein Playboi Carti droppen würde, wäre ich so, okay, Playboi Carti.
0: Ich finde, Song ist einfach scheiße. Leute, habt ihr das gehört?
1: Aber
0: schau
1: mal, wenn Carti sowas droppen würde, wären alle so, ja, er hat uns verarscht, er mag seine Fans nicht, er will nur Geld verdienen.
0: Ach so, das meinst du, ja.
1: Machen. Deswegen glaube ich, dass Drake es actually ernst meint. Aber ich finde,
0: Drake
1: so
0: meint alles. Leute, Drake ist
1: meint
0: so goofy.
1: Das wirklich ernst? Er
0: meint alle. Seine Lyrics sind so scheiße. Er ist kein Songwriter. Es ist unglaublich.
2: Ich verstehe nur nicht, warum er es immer und immer und immer wieder
0: versucht. Who allowed
2: versucht.
0: This man to cook?
2: Seit 2016 habe ich den im Blick und er hat sich nie verändert künstlerisch.
0: Oh doch, er hat sich jetzt deutlich verändert. Ich glaube, er ist so in sein narzisstischen Ego vertieft, dass er jetzt... Also Leute, man kann wirklich seine Lyrics als einfach ein Coming-Out-Album interpretieren, weil er so in sich tief drin ist.
2: Vielleicht hat er sich einfach
0: He's
2: in
0: balls
2: sich
0: deep
2: verliebt.
0: Inside of it. Oh, you know! You're fucking brilliant genius!
2: I mean,
0: oh mein Gott, diese andere Person ist er selbst?
2: Ja, er braucht, wie gesagt, ich glaube, der braucht eine richtige Neuerfindung. Oder
0: ja,
2: er musste sich
0: klar.
2: selber lieben lernen. Das ist das Ding. Jetzt haben wir es raus. Das ist es.
0: Oh mein Gott, ja, yeah, we solved the album. Wir sind also
2: die drei, meinst du? Die drei Alben, die er dafür rausbringen musste. Es hätte eins gereicht. Es hätte null gereicht.
0: Es hätte null gereicht.
2: Mann!
0: Unironisch gesagt, aber ein Song, den ich tatsächlich mochte, war Make Them Pay. Ich fand Make Them Pay eigentlich ein solider Track. Ich fand die Lyrics auch nicht so scheiße wie die anderen Songs.
2: Ja, da haben wir doch gesagt, dass der Beat ganz gut war, richtig?
0: Aber ja,
1: das war
2: der erste, glaube ich.
0: Nee, das war der zweite Song.
2: Oh, das war, okay, dann
0: Whisper My Name hatte einen guten Beat, aber
2: da muss ich den Beat. Ja, der zweite ist erst.
0: Wir gehen jetzt aber weiter mit endlich einem guten Album. Nicht
2: Ach,
0: endlich.
2: Was?
0: Wir hatten Kneecap, wir hatten Dicky Mel. Genesis Owusu mit seinem neuen Album. Bin gespannt, was ihr davon haltet. Ich habe mich noch nicht so krass tief rein vertieft. Also wir diskutieren aber einfach, was wir davon von den Tracks halten, würde ich sagen.

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1: Ja, das war so eben Pirate Radio, der Opening Track aus dem neuen Genesis Owusu Album Red Star Woo and the Worldwide Scourge. Also,
2: Was für eine Mouthful ist denn dieser Albumname?
1: Gäh. Ich liebe Mouthful-Albumnamen. Drake will auch Mouthful lieben. Aber egal, wir reden nicht mehr über Drake. Genesis Owusu ist halt ein ghanaier-australischer Rapper-Sänger. Das ist sein drittes Album jetzt. Der ist sehr experimentell, also er experimentiert mit vielen Genres. Das war besonders in seinem Debütalbum zu sehen, wo er mit Funk, Disco, Hip-Hop, bisschen Industrial-Zeug und Electro ein bisschen, also er hat mit vielen Genres experimentiert. Inzwischen macht er das weniger, was ich ein bisschen schade finde. Ich glaube, er hat seinen Stil inzwischen gefunden. Aber ich finde, in den Genre, das es ist, so dieses Mix von Dance-Punk und Hip-Hop, ich finde das neue Album sehr solide in dem Sinne. Was fandet ihr von den ersten Track, erste Eindrücke?
3: Ganz interessant eigentlich. Ich fand den Beat spannend. Mich hat es lustigerweise ein bisschen an Who Shot Scott erinnert, falls man den kennt.
1: Ja, absolut.
3: Halt so ein bisschen so. In meinem Kopf ist das Punk-Rap. I don't know. Das ist so meine Bezeichnung,
1: die
3: ich dafür
1: Punk-Rap ist ein guter Begriff dafür.
2: Punk-Rap könnte man auch für Kneecap benutzen vielleicht.
1: Kneecap ist absolut Punk-Rap, ja.
2: Oh, that's nice. Also ich fand das extrem erfrischend, vor allem jetzt nach den paar Songs, die wir zuletzt gehört haben, was zu hören, was wirklich hochwertig produziert ist, bei dem der Künstler wirklich weiß, was er will von seiner Musik. Das merkt man hier total, auch in der Tiefe. Die Effekte, die er einsetzt, wie du schon gesagt hast, sind immer noch irgendwo ein bisschen experimentell, wenn er sich auch darin extrem sicher ist, was er tut. Das merkt man total, das erfrischt extrem.
1: Ja, absolut. Also ja, deswegen, ich finde ihn generell, also was Juno gesagt hat, deswegen ist er so unique teilweise. Und das hören wir auch in den weiteren Tracks. Ich finde, der nächste Track ist ein bisschen langsamer und dann Worldwide Scourge ist echt ein krasser Meisterwerk, finde ich. Also das beste Track auf dem Album. Und ich finde, dieses Album geht auch ein bisschen mehr politisch rein. Das erste Album war ein bisschen so introspektiv. Das zweite Album, ich muss ehrlich sagen, ich weiß fast gar nichts vom zweiten Album mehr, weil ich hab's zweimal angehört, wo es rausgekommen ist, und dann nie wieder, weil ich es einfach langweilig fand. Dieses Album finde ich jetzt inzwischen viel besser. Also er hat sich deutlich verbessert vom zweiten Album. Sein Debüt ist immer noch mein Favorit, aber naja. We can't have it our way all the time, aber ich finde trotzdem spitze. Als nächstes kommt Hellstar featuring Duckworth und danach Worldwide Scourge.

0: Leute, das war The Worldwide Scourge von Genesis Owusu. Davor Hellstar featuring Duckworth. Hellstar war schon ein Track. Aber reden wir ein bisschen über Worldwide Scourge, bitte. Weil die Lyrics auf diesem Song sind fucking insane. Ich weiß nicht, ob ihr drauf geachtet habt. Ihr habt ja gerade die Seite, Genius-Seite offen. Ja. Ja, also, was ist so ein Line, das für euch herausstecht, zum Beispiel?
1: Die du gerade gesagt hast.
0: Oh, okay, ich zitiere.
1: Mit dem Frau, die Frau läuft ja auf der Straße.
0: Ja. A white woman walked towards me. Also, keep in mind, Genesis ist schwarzer Mann in Australien. Also, a white woman walked towards me and our eyes locked to meet. Felt the fear inside the air as she moved across the street. Should I blame her for seeing me and picturing a threat or the centuries of whipping that's keeping women in debt?
1: Also das wow. ist halt auch so gut ausgedrückt.
2: Wow. Ja, man merkt einfach. Ja, sorry. Mach mal.
1: Ja, ich finde es krass, weil als ich wieder nicht auf den Text gehört habe, dachte ich mir so, boah, irgendwie geiles Sommeralbum. Ich sehe mich so an der Isar.
0: Ihr habt davor
1: das so im Hintergrund.
0: Ja, du und Neuni waren so, ja, es ist okay, aber es ist nicht so wow. Und dann habe ich gesagt, Leute, ja, look at the
1: man
0: lyrics.
1: Man muss wirklich auf den Text ja. hören. Und jetzt bin ich auch so, okay, ich muss mir alles, glaube ich, nochmal wie so ein Buch durchlesen. Wie ein,
0: ganz genau.
1: Eine Gedichtesammlung.
3: Mich würde es auch interessieren, ob der Track davor auch so geilen Text hatte.
0: Ich habe nicht auf Hellstar so geachtet. Es ist wirklich Worldwide
3: Scourge.
0: Das
3: war vor allem der, wo ich tatsächlich auch. Also, jetzt Worldwide Scourge hat mir auch aber instrumental irgendwie besser gefallen. Der davor war
0: wirklich
3: sehr
0: nicht so. Worldwide Scourge ist einfach ein trauriger Song. Und vor allem Worldwide Scourge, also der Titel ist sehr offensichtlich. Es geht wirklich in den Song, wie fucked up die Welt ist. Es gibt viele Artists, die machen so einen Song, ah, oh, the world's fucked up. Aber ich habe noch nie einen Song gesehen, der das so verdeutlicht und so in dich dein Herz richtig so rausreißt, so brutal rausreißt. Es lässt dich nicht los wie dieser Song bei dem Thema.
2: Weil lyrisch gesehen beweist er so eine sehr Vielschichtigkeit irgendwie. Ne? Also der wird
0: absolut.
2: Nur besser. Es ist nicht immer so bei vielen Songs, aber bei dem ist es ganz besonders so, der wird nur besser, wenn man die Lyrics liest. Und das ist irgendwie cool. Ich fand aber, ich möchte den anderen auch verteidigen, ich fand den anderen auch soundtechnisch ganz cool.
0: Der andere war so ein Funkbeat, das fand
2: also
0: ich cool.
2: Also mir hat das sehr, sehr gut gefallen und ich mag auch, ich mag es immer sehr gerne, wenn bei einem Artist alles ein bisschen in seiner Stimme klingt, also in seinem Ton, aber trotzdem sich alle unterscheiden, alle Songs. Und das ist bei dem Album irgendwie so für mich. Es klingt alles von ihm und trotzdem sind die alle so besonders. Also, was den Sound angeht, bin ich eigentlich auch ziemlich zufrieden mit diesem Album.
0: Ich meine, ich lese hier auch durch, so er sagt so, the feds have the easiest jobs that I can hither. 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Er ist so ein guter Lyricist.
2: Das ist wirklich starke Lyrics.
0: Insane. Wie, also einfach, also ja, sehr höchst politischer Song, aber es ist auch so, ich glaube, die meisten Leute, die dieses Album hören, werden so sagen, ja, I absolutely agree. Und der Song ist halt richtig deprimierend. Also ja.
2: Ja, es ist sehr reflektiv. Wir haben jetzt viele Songs gehört, die sich auch politisch äußern, weil es gerade einfach sehr, sehr aktuell ist und weil wir gerade eben in so einer Zeit sind, in der Künstlern auch extrem viel gegeben wird an Material, das man verarbeiten kann, weil wir alle sind, na, überfordert mit der Welt und besorgt über die Weltlage auf alle Arten und Weisen, die es geben kann. Da ist viel Material drin und wenn da jemand Intelligentes kommt, der auch wirklich was zu sagen hat, dann ist das so unglaublich erfrischend und Drake ist dabei natürlich ausgenommen.
0: Was meinst du? Drake ist ein Meister-Lyricist.
2: Nee, alle außer er, bitte.
0: Auf jeden Fall, ja. Ich flehe euch an, hört dieses Album zu Hause an, weil die Lyrics sind echt krass bei sehr, sehr vielen Tracks. Und das ist auch bei dem nächsten Song, worüber wir jetzt keine Zeit haben zu reden. Big Dog, der Fall, der vorletzte Song des Albums ist, glaube ich, oder der letzte. Ich glaube, es ist vorletzte, wenn ich mich nicht. Ja, es ist der vorletzte. Aber auch ein geiler Track. Wir spielen das und dann danach kann Neuni den Mikro übernehmen, denn er hat selber auch ein Album mitgebracht.

0: Toyota
1: von
2: 2XT.
1: Crazy, was du gebracht hast. Also ich bin schon ein richtiger Fan.
2: Ich muss ehrlich sagen, das habe ich selbst nicht gefunden, das Album. Das wurde mir von Freunden empfohlen. Aber mir gefällt es richtig gut.
1: Alles wird von Freunden empfohlen. Alle Alben, die man im Internet sieht, werden empfohlen.
2: Das stimmt.
1: Also es ist dein Album.
2: Dann ist es mein Album. nee, ich bin auf jeden Fall, ich hab mich sehr gefreut, mal was von Kay Flay wieder zu hören. Das ist eine von den zwei, die da drauf, also die diese Gruppe 2XT bilden. Der andere Typ heißt Jason Suito.
1: Wer ist Kay Flay?
2: Kay Flay ist eine Künstlerin. Ich habe die kennengelernt. Es gibt so einen geilen Track, das ist so klassisch 2016 YouTube-Intro. einen Remix von Can't Sleep von ihr, von Vanek, den kann ich allen empfehlen da draußen, der ist richtig geil. Und sonst habe ich sie lange dann wieder nicht verfolgt und ja, jetzt eigentlich erst durch das Album wieder entdeckt und ich habe mich voll gefreut.
1: Ja, cool.
3: Die hat doch auch dieses I'm already high enough, das hat sie doch auch gemacht, oder?
2: Ich glaube schon,
3: das
2: ja.
3: Stimmt,
2: ich
3: oder? Nicht.
1: Also sie ist ein großer Name, vermutlich, oder?
2: Es geht.
3: I think so, wenn man im Internet okay. ist, hat man es mit, wie du sagtest, es mit dem YouTube-Intro passt ganz gut, glaube ich. Ja,
2: genau. Ja.
3: Also ich war jetzt extrem überrascht. Ich habe ein paar Songs von dem Album schon gehört gehabt, ich habe reingehört, aber das hat mich jetzt richtig rausgeworfen, weil ich war nicht prepared für den Beat und dass sie dann so Brutalismus
2: 3000.
3: Dass sie Brutalismus 3000 mäßig so anfängt zu kreischen, zu schreien, das ist extrem
1: und das war,
3: cool.
1: Das klang auch sehr wie das neue Slater-Album, falls ihr das gehört habt. Und das ist mein Lieblings. Neben Kneecap ist es mein Lieblingsalbum des Jahres. Obwohl, nee, es ist wirklich
3: das
1: zwischen
3: ist
1: den beiden. Es ist zwischen den beiden Alben dieses Jahr. Aber ich glaube, ich werde mir das Album zu Hause anhören. Then this could be part of the trilogy.
2: Ja, ich bin auf jeden Fall. Ich war eher persönlich bei Gesaffelstein, falls man den noch kennt.
1: Ja, absolut.
2: Oder halt, also es hat mir halt 100% Cyberpunk-Vibes gegeben. Also wenn man da so, falls man das Spiel auch kennt, wenn man da so im Auto sitzt und das würde laufen, würde für mich voll passen.
1: Oh,
2: was
1: das
2: ich
1: ist
2: halt
1: auch
2: so
1: ein
2: cool finde,
1: Soundtrack.
2: Was ich so cool finde an dem Album ist, dass es halt so extrem vielseitig ist. Es ist halt zwar alles elektronisch, aber ihr werdet jetzt gleich bei den nächsten Songs auch sehen, das hat halt ganz viele Hyperpop-Influences auch und ist einfach wahnsinnig gut produziert auch einfach. Also ich bin ein großer Fan von dem Album.
1: Luca? Meinungen?
4: Ja, gib mir das Mic. ja, ich find's auch krass. Also ich höre auch nicht so viel so Club. Ich weiß nicht, ob man es Techno bezeichnen kann. Ihr meintet ja so Electronic. Ja.
3: Die Einflüsse
4: aber
3: sind da.
4: Aber ich würde es mir geben, so auch in meiner Freizeit tatsächlich. Und
3: wir
4: ich glaube, wenn
3: ich
4: das im Club spielen würde, boah.
3: Ich glaube, wir haben es gerade alle so secretly auf unsere Playlist geladen.
4: Ja, habe ich.
1: Ja, dope. Dann gehen wir mal weiter mit Painkill und Angel.
2: Ja, das klingt gut.
1: Sollen wir gespannt sein?
2: Ja, auf jeden Fall.
1: Dope.

0: Das war Angel von 2XT. Ihr seid hier bei M94.5 beim Plattenladen. Willkommen zurück. Was sagt ihr dazu, Leute?
1: Oh Mann, ich habe das extrem genossen. Das war ja extrem geil. Total toller Sound. Wie gesagt, ich hatte schon das Album reingehört und in den Kopfhörern hat es sich nicht so geil angehört wie gerade im Studio. Das muss man wirklich laut aufdrehen, glaube ich, mit Leuten.
2: Ja, ich glaube, unsere unsere Frequenzqualität entspricht nicht das, was ihr zum Beispiel auf einen Download, wenn ihr das Album kauft oder auf Vinyl oder vielleicht auf einen Lossless Streaming Service hört. Also hört euch definitiv das zu Hause in voller Qualität an. I think it'll be worth it.
3: Ich fand so krass von der Dramaturgie her. Also es gibt so viele Höhepunkte und dann geht's wieder runter und dann wieder Höhepunkt und so viele Wechsel und man ist die ganze Zeit so dabei, man ist so richtig in dem Song drinnen. Ja. Nicht so wie bei
2: Dramaturgie ist echt
3: und Drake und Scheißman.
2: Aber Dramaturgie ist echt ein gutes Eichland. Wort zu benutzen, das ist cool.
3: Ja, ich ultra. Ich sehe die Spannungsmaus.
2: I like that, ja.
3: Die sich aber wiederholt und wiederholt.
1: Das ist eine coole Sache.
0: Ja, das gefällt mir auch richtig gut. Ich wollte noch zwei Funfacts, die ich einfach noch so mitgenommen hatte, über die beiden erzählen, damit ich die nicht umsonst mitgebracht habe. Erstens, ganz interessant, also der Typ, der mit dabei ist, Jason Suito heißt er. Ich hoffe, ich spreche seinen Namen richtig aus. Der ist Songwriter meistens eher so im Hintergrund, der sich jetzt mit dir zusammengeschlossen hat und hat zum Beispiel für Imagine Dragons paar Sachen geschrieben, zum Beispiel Peace
2: Großer
0: of Mind.
2: Großer Kontrast.
0: Ja, wirklich, wirklich. Und Cave Lay, wie gesagt, kennt man schon ein bisschen. Was ich krass fand, dass sie Musik weitermacht, obwohl sie tatsächlich auf einem Ohr komplett taub wurde und ein Cochlea-Implantat gebraucht hat, finde ich auch richtig krasses Ding.
2: Okay.
1: Einfach Beethoven. Einfach Genius.
0: Ja. Und was ich allgemein zu den letzten zwei Songs noch sagen wollte, ich finde, die haben für mich, also gerade der erste, Painkill, die sind für mich sehr Sophie-coded. Also ich finde, das ist so das Vermächtnis von Hyperpop in meinem Kopf so ein bisschen. Das ist so genau da, wo ich irgendwie Musik oder Popmusik sich hinentwickeln sehe.
2: I definitely see it. R.I.P. Sophie, wir vermissen dich sehr.
0: Ja.
2: Tatsächlich. Aber naja, habt ihr noch was ihr kurz ergänzen wollt, Luca,
1: also,
2: Juno?
1: Ja, ich würde auf jeden Fall mitgehen. Man hört da wirklich so die Inspiration und die Einflüsse, derer man sich auch irgendwie bemächtigt in dem Sinn. Das finde ich sehr, sehr cool, weil ich habe das Gefühl, ganz viel Musik ist so ein bisschen substanzlos in dem Sinn, aber es kann gar nicht substanzlos sein, wenn man sich auf diese Art und Weise auf sein eigenes Genre zurück verweist quasi. Und das ist bei diesem Album irgendwie durchgängig so. Und also ich finde auch, Cave Lay damals fand ich so ein bisschen einseitig, mit dieser Produktion, die jetzt drauf ist, total besser geworden, total, total interessant.
2: Absolut, I agree. Na dann würde ich sagen, wir ziehen tatsächlich ein bisschen über die Zeit, also würde ich das mal hier beenden. War eine schöne Zeit, das war Neunis und Lukas erster Plattenladen, wie fandet ihr es?
3: Es war toll, es war spaßig, es war funky.
0: Mir hat es auch richtig Spaß gemacht.
2: Ich glaube, Neuni war noch nie im Studio sogar. Warst du?
3: Das stimmt.
2: Jemals live im Studio?
0: Nee, noch nicht. Nee.
2: Wow, Luca, also das ist nicht für Luca, aber für Neuni ist es auf jeden Fall heute das erste Mal, dass er überhaupt live spricht. Also sehr toll und ich freue mich, wenn ihr selber moderiert, selber hier die Tracks drehe, wie ich gerade gemacht habe. Und ja, also cool mit euch besonders und mit Juno mal wieder einen Plattenladen zu machen. Ich freue mich auf das nächste Mal. Das war der Plattenladen. Heute müssen wir natürlich sagen, all die Artists, die heute da waren. Es waren Icky Mel, Fergie 53 und Lucio 101. Ja, whatever. Kneecap, Drake, Genesis Owusu und 2XT. Tolle Alben, also meistens tolle Alben.
1: Paar tolle Alben.
2: Ich freue mich auf den nächsten Mal, wenn wir das zusammen machen. Dann, wir verabschieden uns mit noch einem letzten Song, bevor es komplett vorbei ist. Ein Song aus Maid of Honor von Drake.

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